0: Betroffen sind Carsten Linnemann als neuer Gesundheitsminister, Nina Wagen wechselt als Chefin ins Kanzleramt und Steffen Bilger ist als neuer Verkehrsminister vorgesehen. Kritik kommt vom früheren Chefjuristen des Bundespräsidialamts Pieper. Die Amtsgeschäfte ohne Vereidigung zu übernehmen, hält er für verfassungsrechtlich unsauber.
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10: Ich bin Helen Martin. Nach dem mutmaßlich islamistischen Terroranschlag auf den Christopher Street Day in Berlin gab es in mehreren deutschen Städten Mahnwachen, um der Opfer zu gedenken. Auch in München. Laut Veranstaltern und Polizei kamen 4000 Menschen auf dem Marienplatz zusammen. Münchens Oberbürgermeister Krause hatte zuvor am Rathaus Regenbogenflaggen hissen lassen, als Symbol der Toleranz. Wie umgehen mit islamistischen Gefährdern in Deutschland? Diese Frage stellt sich nach dem tödlichen Anschlag auf den Berliner CSD. Wie das Redaktionsnetzwerk Deutschland berichtet, betrachtet das Bundeskriminalamt aktuell 410 Menschen als islamistische Gefährder. Als Gefährder gelten Menschen, denen größere Gewalttaten wie Anschläge zugetraut werden. Bundesinnenminister Dobrindt will, dass Gefährder künftig nicht mehr nach dem Jugendstrafrecht behandelt werden. Laut einer Studie des Instituts der deutschen Wirtschaft ist die Nettozuwanderung nach Deutschland, also Zuwanderung minus Abwanderung, letztes Jahr auf 235.000 Personen gesunken und hat sich damit seit 2023 mehr als halbiert. Darüber berichtet die Rheinische Post. Das Institut nennt drei Gründe: weniger Asylbewerber, eine Rückwanderung von EU-Arbeitskräften und mehr Deutsche, die das Land verlassen. Das Institut warnt vor Folgen für den Arbeitsmarkt und die Innovationskraft der Wirtschaft.

0: Bundeskanzler und CDU-Parteichef Merz tauscht das Personal in mehreren Ämtern in der Regierung, der Partei und der Fraktion aus. Die neuen Kabinettsmitglieder sollen am Mittwoch ihre Ernennungsurkunden von Bundespräsident Steinmeier erhalten. David Riemer berichtet.
1: Die Vereidigung der neuen Minister ist für die erste Sitzungswoche des Bundestags nach der Sommerpause vorgesehen, also im September. Betroffen sind Carsten Linnemann als neuer Gesundheitsminister, Nina Wagen wechselt als Chefin ins Kanzleramt und Steffen Bilger ist als neuer Verkehrsminister vorgesehen. Kritik kommt vom früheren Chefjuristen des Bundespräsidialamts Pieper. Die Amtsgeschäfte ohne Vereidigung zu übernehmen, hält er für verfassungsrechtlich unsauber.
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16: Ich bin Helen Martin. Experten des Instituts der deutschen Wirtschaft warnen davor, dass sich der Fachkräftemangel verschärfen könnte. Der Hintergrund: Die Nettozuwanderung, also Zuwanderung minus Abwanderung, ist letztes Jahr auf 235.000 Personen gesunken. 2023 waren es noch 663.000. Das Institut nennt dafür drei Gründe: weniger Asylanträge, EU-Zuwanderer, die in ihre Heimat zurückkehren, und immer mehr Deutsche, die das Land verlassen. Der mutmaßliche Attentäter des Berliner CSDs war schon seit Wochen als islamistische Hochrisikoperson eingestuft. Das berichten NDR, WDR und Süddeutsche Zeitung. Demnach hatte das BKA ihn als Gefährder bewertet. Außerdem wurde seine Wohnung von den Sicherheitsbehörden überwacht. Ungefähr eine Stunde vor dem Anschlag wurde der 21-Jährige gefilmt, wie er das Haus verlassen hat. Die Behörden hatten die engmaschige Überwachung des Mannes zurückgefahren, weil es keine Hinweise auf Anschlagspläne gegeben habe. In Südfrankreich versucht die Feuerwehr nach wie vor, die verheerenden Waldbrände einzudämmen. Laut Präsident Macron macht vor allem der größere der beiden Brände bei Bordeaux den Einsatzkräften zu schaffen. Rachel Sommer berichtet.
17: Ab heute schnellen die Temperaturen wieder in die Höhe und die trockene Hitze könnte das Feuer weiter anfachen. Um zu verhindern, dass die Flammen noch weiter um sich greifen, haben die Einsatzkräfte unzählige Schneisen in den Wald gerodet. Mehr als 4000 Feuerwehrleute und Soldaten sind in der Region im Einsatz. Ab heute helfen auch deutsche Kräfte bei den Löscharbeiten.
16: Treibt sich im Allgäu ein Bär rum? Dieser Verdacht war aufgekommen, nachdem letzten Dienstag im Landkreis Oberallgäu vermeintlicher Bärenkot entdeckt worden war. Das Bayerische

0: Das Landesamt für Umwelt hat jetzt aber Entwarnung gegeben. Die Hinterlassenschaften kommen nicht von einem Bären, sondern von einem Dachs. Zuletzt war im Frühjahr 2023 ein Braunbär im Allgäu unterwegs.
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1: 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Sorry, Papi. 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
5: Ich bin Helen Martin. Experten des Instituts der deutschen Wirtschaft warnen davor, dass sich der Fachkräftemangel verschärfen könnte. Der Hintergrund: Die Nettozuwanderung, also Zuwanderung minus Abwanderung, ist letztes Jahr auf 235.000 Personen gesunken. 2023 waren es noch 663.000. Das Institut nennt dafür drei Gründe: weniger Asylanträge, EU-Zuwanderer, die in ihre Heimat zurückkehren, und immer mehr Deutsche, die das Land verlassen. Der mutmaßliche Attentäter des Berliner CSDs war schon seit Wochen als islamistische Hochrisikoperson eingestuft. Das berichten NDR, WDR und Süddeutsche Zeitung. Demnach hatte das BKA ihn als Gefährder bewertet. Außerdem wurde seine Wohnung von den Sicherheitsbehörden überwacht. Ungefähr eine Stunde vor dem Anschlag wurde der 21-Jährige gefilmt, wie er das Haus verlassen hat. Die Behörden hatten die engmaschige Überwachung des Mannes zurückgefahren, weil es keine Hinweise auf Anschlagspläne gegeben habe. In Südfrankreich versucht die Feuerwehr nach wie vor, die verheerenden Waldbrände einzudämmen. Laut Präsident Macron macht vor allem der größere der beiden Brände bei Bordeaux den Einsatzkräften zu schaffen. Rachel Sommer berichtet.
6: Ab heute schnellen die Temperaturen wieder in die Höhe und die trockene Hitze könnte das Feuer weiter anfachen. Um zu verhindern, dass die Flammen noch weiter um sich greifen, haben die Einsatzkräfte unzählige Schneisen in den Wald gerodet. Mehr als 4000 Feuerwehrleute und Soldaten sind in der Region im Einsatz. Ab heute helfen auch deutsche Kräfte bei den Löscharbeiten.
5: Treibt sich im Allgäu ein Bär rum? Dieser Verdacht war aufgekommen, nachdem letzten Dienstag im Landkreis Oberallgäu vermeintlicher Bärenkot entdeckt worden war. Das Bayerische Landesamt für Umwelt hat jetzt aber Entwarnung gegeben. Die Hinterlassenschaften kommen nicht von einem Bären, sondern von einem Dachs. Zuletzt war im Frühjahr 2023 ein Braunbär im Allgäu unterwegs.
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8: Ich bin Helen Martin. Wie umgehen mit islamistischen Gefährdern? Diese Frage stellt sich nach dem tödlichen Anschlag auf den Berliner CSD. Wie das Redaktionsnetzwerk Deutschland berichtet, betrachtet das Bundeskriminalamt aktuell 410 Menschen als islamistische Gefährder. Bundesinnenminister Dobrindt dazu im ZDF.
9: Ich bin sehr dafür, dass wir uns darüber unterhalten in der Politik, ob wir nicht bei Gefährdern das Jugendstrafrecht einfach nicht mehr anwendbar machen. Dass wir bei Gefährdern die Fußfessel zur obligatorischen Regel machen und dass wir dafür sorgen, dass Gefährder auch in Präventivhaft genommen werden können.
8: Der mutmaßliche Attentäter vom CSD war laut Medienberichten als Hochrisikoperson eingestuft worden. Das ist nochmal eine konkretere Bewertung. Derweil hat es am Abend in mehreren Städten in Deutschland Mahnwachen gegeben, um der Opfer des CSD-Anschlags zu gedenken. Auch in München. Rund 4000 Menschen waren dazu auf dem Marienplatz. Davor hatte Münchens Oberbürgermeister Krause am Rathaus Regenbogenflaggen aufhängen lassen, um ein Zeichen für Toleranz zu setzen. Die Sorge in Südfrankreich ist groß. Eine neue Hitzewelle soll kommen und die könnte die Waldbrände bei Bordeaux weiter anfachen. Momentan ist der kleinere der beiden Brände unter Kontrolle, der größere aber nicht. Über 200.000 Menschen sind schon in Sicherheit gebracht worden. Ab heute helfen auch Einsatzkräfte aus Deutschland. Deutschland kämpft mit einer dreifachen Migrationswende. Zumindest bezeichnet es so das Institut der deutschen Wirtschaft, wie die Rheinische Post berichtet. Demnach ist die Nettozuwanderung letztes Jahr auf 235.000 Personen gesunken und hat sich damit mehr als halbiert im Vergleich zu 2023. Als Gründe nennt das Institut weniger Asylbewerber, eine Rückwanderung von EU-Arbeitskräften und mehr Deutsche, die das Land verlassen.
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12: Ich bin Helen Martin. Wie umgehen mit islamistischen Gefährdern? Diese Frage stellt sich nach dem tödlichen Anschlag auf den Berliner CSD. Wie das Redaktionsnetzwerk Deutschland berichtet, betrachtet das Bundeskriminalamt aktuell 410 Menschen als islamistische Gefährder. Bundesinnenminister Dobrindt dazu im ZDF.
13: Ich bin sehr dafür, dass wir uns darüber unterhalten in der Politik, ob wir nicht bei Gefährdern das Jugendstrafrecht einfach nicht mehr anwendbar machen. Dass wir bei Gefährdern die Fußfessel zur obligatorischen Regel machen und dass wir dafür sorgen, dass Gefährder auch in Präventivhaft genommen werden können.
12: Der mutmaßliche Attentäter vom CSD war laut Medienberichten als Hochrisikoperson eingestuft worden. Das ist nochmal eine konkretere Bewertung. Derweil hat es am Abend in mehreren Städten in Deutschland Mahnwachen gegeben, um der Opfer des CSD-Anschlags zu gedenken. Auch in München. Rund 4000 Menschen waren dazu auf dem Marienplatz. Davor hatte Münchens Oberbürgermeister Krause am Rathaus Regenbogenflaggen aufhängen lassen, um ein Zeichen für Toleranz zu setzen. Die Sorge in Südfrankreich ist groß. Eine neue Hitzewelle soll kommen und die könnte die Waldbrände bei Bordeaux weiter anfachen. Momentan ist der kleinere der beiden Brände unter Kontrolle, der größere aber nicht. Über 200.000 Menschen sind schon in Sicherheit gebracht worden. Ab heute helfen auch Einsatzkräfte aus Deutschland. Deutschland kämpft mit einer dreifachen Migrationswende. Zumindest bezeichnet es so das Institut der deutschen Wirtschaft, wie die Rheinische Post berichtet. Demnach ist die Nettozuwanderung letztes Jahr auf 235.000 Personen gesunken und hat sich damit mehr als halbiert im Vergleich zu 2023. Als Gründe nennt das Institut weniger Asylbewerber, eine Rückwanderung von EU-Arbeitskräften und mehr Deutsche, die das Land verlassen.
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7: Ich bin Helen Martin. Guten Morgen. Der mutmaßliche Attentäter des Berliner CSDs war schon seit Wochen als islamistische Hochrisikoperson eingestuft. Das berichten NDR, WDR und Süddeutsche Zeitung. Demnach hatte das BKA ihn als Gefährder bewertet. Außerdem wurde seine Wohnung von den Sicherheitsbehörden überwacht. Ungefähr eine Stunde vor dem Anschlag wurde der 21-Jährige gefilmt, wie er das Haus verlassen hat. Die Behörden hatten die engmaschige Überwachung des Mannes zurückgefahren, weil es keine Hinweise auf Anschlagspläne gegeben habe. Laut einer Studie des Instituts der deutschen Wirtschaft ist die Nettozuwanderung nach Deutschland, also Zuwanderung minus Abwanderung, letztes Jahr auf 235.000 Personen gesunken und hat sich damit seit 2023 mehr als halbiert. Darüber berichtet die Rheinische Post. Das Institut nennt drei Gründe: weniger Asylbewerber, eine Rückwanderung von EU-Arbeitskräften und mehr Deutsche, die das Land verlassen. Das Institut warnt vor Folgen für den Arbeitsmarkt und die Wirtschaft. Die CSU-Bundestagsabgeordneten schließen heute ihre Sommerklausur im oberfränkischen Kloster Banz bei Bad Staffelstein ab. Zu Gast ist unter anderem Ungarns Außenministerin Anita Orban. Sie gehört der Regierung des neuen, europafreundlicheren Ministerpräsidenten Peter Motyo an. Gestern, an Tag 1 des Treffens, ging es unter anderem um Verteidigungs- und Technologiethemen. In Südfrankreich versucht die Feuerwehr nach wie vor, die verheerenden Waldbrände einzudämmen. Laut Präsident Macron macht vor allem der größere der beiden Brände bei Bordeaux den Einsatzkräften zu schaffen. Rachel Sommer berichtet.
8: Ab heute schnellen die Temperaturen wieder in die Höhe und die trockene Hitze könnte das Feuer weiter anfachen. Um zu verhindern, dass die Flammen noch weiter um sich greifen, haben die Einsatzkräfte unzählige Schneisen in den Wald gerodet. Mehr als 4000 Feuerwehrleute und Soldaten sind in der Region im Einsatz. Ab heute helfen auch deutsche Kräfte bei den Löscharbeiten.
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5: Ich bin Helen Martin. Guten Morgen. Der mutmaßliche Attentäter des Berliner CSDs war schon seit Wochen als islamistische Hochrisikoperson eingestuft. Das berichten NDR, WDR und Süddeutsche Zeitung. Demnach hatte das BKA ihn als Gefährder bewertet. Außerdem wurde seine Wohnung von den Sicherheitsbehörden überwacht. Ungefähr eine Stunde vor dem Anschlag wurde der 21-Jährige gefilmt, wie er das Haus verlassen hat. Die Behörden hatten die engmaschige Überwachung des Mannes zurückgefahren, weil es keine Hinweise auf Anschlagspläne gegeben habe. Laut einer Studie des Instituts der deutschen Wirtschaft ist die Nettozuwanderung nach Deutschland, also Zuwanderung minus Abwanderung, letztes Jahr auf 235.000 Personen gesunken und hat sich damit seit 2023 mehr als halbiert. Darüber berichtet die Rheinische Post. Das Institut nennt drei Gründe: weniger Asylbewerber, eine Rückwanderung von EU-Arbeitskräften und mehr Deutsche, die das Land verlassen. Das Institut warnt vor Folgen für den Arbeitsmarkt und die Wirtschaft. Die CSU-Bundestagsabgeordneten schließen heute ihre Sommerklausur im oberfränkischen Kloster Banz bei Bad Staffelstein ab. Zu Gast ist unter anderem Ungarns Außenministerin Anita Orban. Sie gehört der Regierung des neuen, europafreundlicheren Ministerpräsidenten Peter Motyo an. Gestern, an Tag 1 des Treffens, ging es unter anderem um Verteidigungs- und Technologiethemen. In Südfrankreich versucht die Feuerwehr nach wie vor, die verheerenden Waldbrände einzudämmen. Laut Präsident Macron macht vor allem der größere der beiden Brände bei Bordeaux den Einsatzkräften zu schaffen. Rachel Sommer berichtet.
6: Ab heute schnellen die Temperaturen wieder in die Höhe und die trockene Hitze könnte das Feuer weiter anfachen. Um zu verhindern, dass die Flammen noch weiter um sich greifen, haben die Einsatzkräfte unzählige Schneisen in den Wald gerodet. Mehr als 4000 Feuerwehrleute und Soldaten sind in der Region im Einsatz. Ab heute helfen auch deutsche Kräfte bei den Löscharbeiten.
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1: Genau 6 Uhr.
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1: Ich bin Oliver Urbanke. Guten Morgen. Wie umgehen mit islamistischen Gefährdern? Diese Frage stellt sich die Politik nach dem tödlichen Anschlag auf dem Berliner CSD. Wie das Redaktionsnetzwerk Deutschland berichtet, stuft das Bundeskriminalamt aktuell 410 Menschen als islamistische Gefährder ein. Bundesinnenminister Dobrindt dazu im ZDF.
4: Ich bin sehr dafür, dass wir uns darüber unterhalten in der Politik, ob wir nicht bei Gefährdern das Jugendstrafrecht einfach nicht mehr anwendbar machen. Dass wir bei Gefährdern die Fußfessel zur obligatorischen Regel machen und dass wir dafür sorgen, dass Gefährder auch in Präventivhaft genommen werden können.
1: Der mutmaßliche Attentäter vom CSD war laut Medienberichten als Hochrisikoperson eingestuft worden. Das ist nochmal eine konkretere Bewertung. Derweil hat es am Abend in mehreren Städten in Deutschland Mahnwachen gegeben, um der Opfer des CSD-Anschlags zu gedenken, auch in München. Rund 4000 Menschen waren dazu auf dem Marienplatz. Davor hatte Münchens Oberbürgermeister Krause am Rathaus Regenbogenflaggen aufhängen lassen, um ein Zeichen für Toleranz zu setzen. Experten des Instituts der deutschen Wirtschaft warnen davor, dass sich der Fachkräftemangel verschärfen könnte. Der Hintergrund: die Nettozuwanderung, also Zuwanderung minus Abwanderung, ist letztes Jahr auf 235.000 Personen gesunken. 2023 waren es noch über 660.000. Das Institut nennt dafür drei Gründe: weniger Asylanträge, EU-Zuwanderer, die in ihre Heimat zurückkehren, und immer mehr Deutsche, die das Land verlassen. Die Sorge in Südfrankreich ist groß. Eine neue Hitzewelle soll kommen und die könnte die Waldbrände bei Bordeaux weiter anfachen. Momentan ist der kleinere der beiden Brände unter Kontrolle, der größere aber nicht. Über 200.000 Menschen sind schon in Sicherheit gebracht worden. Ab heute helfen auch Einsatzkräfte aus Deutschland.
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5: Die nächste Hitzewelle steht schon vor der Tür. Jetzt früh ist es noch ein bisschen frischer, zwischen 12 und 18 Grad. Wir klettern dann aber schnell nach oben. Der Topwert heute super warme 29 Grad, dazu ganz viel Sonnenschein. Und der Radio Galaxy-Wettertrend? Das ist erst der Anfang. Morgen dann heiße 35 Grad und am Donnerstag sind sogar bis zu 38 Grad drin.
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5: Und damit guten Morgen zu euch auf die Straßen. Sieht soweit gut aus, ihr kommt aktuell überall gut durch, aber Vorsicht auf der A7 Fulda Richtung Würzburg. Zwischen Hammelburg und Wasserlosen steht ein defekter LKW und der rechte Fahrstreifen ist aktuell blockiert. Falls ihr sonst noch was entdeckt, Staus oder Blitzer, klingelt einfach jederzeit kostenlos durch unter der 0800 007 0076. Vielen Dank und euch weiterhin eine gute Fahrt.
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0: Minuten nach 6 Uhr. Viel Wirbel aktuell im Netz um ein wohl verbotenes Lied.
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0: Felix hier, guten Morgen. Wir alle kennen ja den viralen Überhit von Kitsch Creek Blumengarten und Shirin David, gell?
2: Du bist gut, genau.

geht immer noch überall viral. Und wie das so ist mit großen Hits, lassen die ersten Malle-Versionen nicht lang auf sich warten. Malle, I love you. Ryanair Flug gebucht. Oh je. Klingt absolut schrecklich, ist überhaupt nicht meins. Und selbst das Produktionsteam Kitsch Creek hat unter einem TikTok schon offiziell kommentiert, diese Version wird runtergenommen. Weil die, ich nenne sie jetzt trotzdem mal Künstler, sich mit ihrer Version schon so viel Arbeit gemacht haben, haben sie die Melodie jetzt aber einfach mal abgeändert, damit der Song trotzdem wieder online kommt. Aber holy Autotune, wer hört sich das denn jetzt überhaupt noch freiwillig an? Ich glaube niemand. Also eine ganz schöne Beleidigung gegen das Original, meiner Meinung nach. Also zu Recht runtergenommen. Wohl auch das erste Mal, dass etwas nicht gut genug war. Schönen Dienstagmorgen jetzt. Frische Trend-Updates aus dem Netz gibt's immer um diese Zeit hier auf Radio Galaxy.

0: 6.18 Uhr.
1: Richtig stark, was die bayerischen Mathe-Talente bei der internationalen Mathematik-Olympiade in Shanghai abgeliefert haben.
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1: Felix hier, guten Morgen. Gleich 3 Schüler aus Bayern sind mit Medaillen nach Hause gekommen und einer sogar mit einer goldenen. Der 17-jährige Johannes Jakob aus München hat sich gegen die besten Nachwuchsmathematikerinnen und Mathematiker der Welt durchgesetzt und die einzige Goldmedaille für Deutschland geholt. Bronze geht an David Kurniadi aus Erlangen und Grigori Kukanov aus München. Insgesamt waren rund 700 Jugendliche aus 117 Ländern am Start. Sie mussten Aufgaben lösen, die sogar deutlich über dem Niveau normaler Uni Mathematiker lagen. Das deutsche Team landete am Ende auf einem guten 19. Platz. Ein starkes Ergebnis und ein Beweis dafür, dass Spitzenleistungen nicht nur auf dem Sportplatz entstehen, sondern auch im Kopf und somit auch am Schreibtisch. Und ja, mir ist jetzt schwindelig von so viel Mathe geworden. Ich würde mal sagen, wir haben jetzt mal einen guten Dienstagmorgen und Gratulation an alle Sieger.
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0: 6.25 Uhr. Kühlen Kopf bewahren, das sollten wir heute alle. Felix hier, guten Morgen. Die Galaxy Morning Show hier für euren Dienstag. Da gehen wir zusammen rein. Freue mich sehr, dass ihr dabei seid. Die Die von Shakira und Burner Boy, den offiziellen WM-Song, habe ich in der Playlist in knapp 10 Minuten für euch drin. Und noch sehr entspannter Sound von Taylor Swift mit I Knew It, I Knew You, dem offiziellen Toy Story 5-Song. Dann haben wir noch Holly Humberstone und der ist wirklich sehr entspannt. To Love Somebody, total zart gesungen, passt also wunderbar, um bei 13 Grad am Morgen schön durchzulüften die Bude nach einer Nacht. Einer verschwitzten vielleicht auch. Kommt gut in den Dienstagmorgen rein, die besten aktuellen Hits habe ich gleich für euch da. Um kurz nach 6:30.
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18: Der Sommer kommt heute wieder richtig in Fahrt. Noch ein bisschen frischer starten wir rein in den Dienstag. Es wird dann aber noch richtig heiß. Bis zu 29 Grad heute. Dazu strahlender Sonnenschein. Und der Radio Galaxy Wettertrend, das war heute nur das Warm-up.

0: heiße 35 Grad haben wir morgen.
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2: Guten Morgen, liebe Autofahrer. Kurzer Blick auf die Straßen. Es geht ruhig rein in diesen Dienstag. Aktuell freie Fahrt. Wenn ihr was habt, dann meldet euch gerne bei uns im Studio. Die kostenlose Galaxy Hotline 0800 007 0076. Danke und gute Fahrt.
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6.35 Uhr. Leute, ich habe krasse News. Und meine Versicherung hat mir auch schon einen Brief geschickt. Sehr geehrter Herr Abel, mit der Ankunft Ihres Nachwuchses beginnt eine spannende und aufregende Zeit, die den Alltag ganz schön auf den Kopf stellt. Sicherlich möchten Sie nur das Beste für Ihr Kind. Dazu zählt auch ein umfassender Versicherungsschutz. Für Ihr Kind? Was? Also ich habe absolut keine Ahnung, was die meinen. Niemand bei uns ist aktuell schwanger. Also entweder war das einfach ein plumper Fehler meiner Versicherung oder ich muss nochmal mit meiner Freundin reden.

0: 6:43 Uhr.
1: Ich als jetzt nicht der allergrößte Fußballfan muss wirklich sagen, zum Glück ist diese komische WM in den USA und so weiter im Kasten und vorbei. Was aber sehr geil ist und was davon auf jeden Fall länger übrig bleiben wird als alles andere, das ist die Musik, Leute. Und da hat Shakira sich mit Afrobeats Superstar Burna Boy zusammengetan und Die Die rausgehauen. Finde ich wahnsinnig geil. Und dadurch, dass wir jetzt auch wieder viele sonnige Tage haben, brauchen wir ein paar Summer Vibes. Und die habe ich jetzt für euch hier auf Radio Galaxy für euren Dienstagmorgen.

0: Erspielt unromantisch geht's heute in eure Frühschicht. Guten Morgen, Felix hier mit der Galaxy Morning Show an diesem Dienstag. In knapp 10 Minuten gibt es so eine schöne, verspielt, halb selbstironische, romantische Nummer im Duett von Leonie und Callum Scott. Und die heißt Stay und würde ich euch sehr empfehlen, da genau hinzuhören, weil das einfach ein großartiger Song ist. Was soll ich sagen, Leute? Grüße auch an alle Frühaufsteher, die sich jetzt für die Frühschicht schon ready gemacht haben und schon unterwegs sind. Euch begleitet gleich Michael Schulte mit der Hymne für alle Frühaufsteher. Der Song geht raus an euch. 5 a.m. in der Playlist um kurz nach 7 hier auf Radio Galaxy. Die besten aktuellen Hits gleich.
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1: Punkt genau 7 Uhr.
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4: Ich bin Oliver Urbanke. Guten Morgen. Weltweit werden immer mehr Elektroautos zugelassen, im ersten Halbjahr über 6 Millionen. Aber der E-Automarkt wächst global gesehen etwas langsamer. Jana Kramer berichtet.
5: In Europa hingegen zeigt sich ein klarer Aufwärtstrend. Hier gab es deutlich mehr E-Auto-Neuzulassungen als 2025, auch in Deutschland. Laut Experten beschleunigt hier vor allem die Ölpreisentwicklung die Elektromobilität. Dazu kommen immer bessere Modelle mit hohen Reichweiten zu wettbewerbsfähigen Preisen.
4: Laut Bundeskriminalamt gibt es in Deutschland derzeit 410 Menschen, die als islamistische Gefährder eingestuft werden, berichtet das Redaktionsnetzwerk Deutschland. Diese seien dem Bereich des islamistischen Terrorismus und Extremismus zuzuordnen. Als Gefährder gelten Menschen, denen größere Gewalttaten wie Anschläge zugetraut werden. Das galt auch für den 21-Jährigen, der für den Anschlag am Rande des CSD in Berlin verantwortlich gemacht wird. In Frankreich kämpft die Feuerwehr weiter gegen zwei große Waldbrände an der Atlantikküste und die nächste Hitzewelle steht schon an. Präsident Macron hat bei einem Besuch in Bordeaux gesagt, der kleinere der beiden Brände sei inzwischen unter Kontrolle, der größere bereitet den Einsatzkräften aber noch immer große Probleme. Insgesamt sind 2500 Feuerwehrleute, 18 Löschflugzeuge und 1500 Soldaten im Einsatz. Auch aus Deutschland kommt Hilfe. Treibt sich im Allgäu ein Bär rum? Dieser Verdacht war aufgekommen, nachdem letzten Dienstag im Landkreis Oberallgäu vermeintlicher Bärenkot entdeckt worden war. Das Bayerische Landesamt für Umwelt hat jetzt aber Entwarnung gegeben. Die Hinterlassenschaften kommen nicht von einem Bären, sondern von einem Dachs. Zuletzt war im Frühjahr 2023 ein Braunbär im Allgäu unterwegs.
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6: Die nächste Hitzewelle steht schon vor der Tür. Jetzt früh ist es noch ein bisschen frischer, zwischen 12 und 18 Grad. Wir klettern dann aber schnell nach oben. Der Topwert heute super warm in 29 Grad, dazu ganz viel Sonnenschein. Und der Radio Galaxy Wettertrend, das ist erst der Anfang. Morgen dann heiße 35 Grad und am Donnerstag sind sogar bis zu 38 Grad drin.
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1: Guten Morgen, liebe Autofahrer. Kurzes Update von den Straßen. Und da gibt es eine Meldung von der A7 Würzburg Richtung Ulm zwischen Wörnitz und dem Kreuz Feuchtwangen-Crailsheim. Ist in der Baustelle ein Auto stehen geblieben. Rechte Spur ist hier derzeit blockiert. Geblitzt wird in der Oberpfalz in Dieterskirchen in der Neuenburger Straße. Und in Mittelfranken steht einer an der A6 Nürnberg-Heilbronn Höhe Herrieden. Staus und Blitzer könnt ihr auch heute Morgen kostenlos bei uns melden. Ruft an oder schickt uns gerne auch eine WhatsApp 0800 007 0076. Danke und gute Fahrt.
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7:07 Uhr. 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

10 nach 7. Das große Geschäft beim Gassigehen einzusammeln versteht sich eigentlich von selbst, aber wer das Hundepipi nicht mit einer Wasserflasche wegspült, kann jetzt genauso bestraft werden. Ja, ich weiß. Ja,

0: Okay, aus!
1: Felix hier, guten Morgen. Viele von euch diskutieren aktuell darüber, ob Hundepipi jetzt auch weggespült werden muss. Grund ist die Gemeinde Chiasso in der Schweiz. Die nimmt es jetzt ganz genau mit dem Thema Gassi gehen und hat erst kürzlich die Regeln verschärft. Wer sein Hundepipi nicht mit Wasser wegspült, riskiert beim ersten Mal eine Verwarnung und beim zweiten Mal eine Geldbuße von 100 Schweizer Franken. Wieso haben sich aber gerade jetzt die Beschwerden über Hundeurin so angehäuft? Laut Schweizer Rundfunk regnet es einfach zu selten und die Stadtreinigung kommt nicht mehr wirklich hinterher. Deshalb werden Hundebesitzer jetzt mehr zur Verantwortung gezogen und ich als Zwergpudelpapa wäre von so einer Regel ja auch betroffen. Find's aber ehrlich gesagt persönlich ein bisschen übertrieben. Aber was ist mit euch? Brauchen wir so eine Hunde-Pipi-Wegmachpflicht auch bei uns hier oder lassen wir die Kirche im Dorf? WhatsApp oder Anruf 0800 007 0076. Schönen Dienstagmorgen jetzt. Hier

0: 7.14 Uhr.
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0: 7.18 Uhr.
1: Ein ganz besonderer Spieler wurde eingewechselt bei der WM.
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1: Good morning, Felix hier für euren Dienstag. Das war Justin Bieber, der hat ja bei der ersten offiziellen WM-Finale-Halbzeitshow einen kleinen Auftritt mit Gitarre gehabt. Und ich glaube, auf manchen Videos sieht man, dass er die, glaube ich, gar nicht wirklich spielt. Aber es sah cool aus und deswegen hat seine Mucke auch wieder einen Push bekommen in den Charts. Mit Beauty and the Beat und Nicki Minaj zusammen hören wir ihn jetzt hier auf Radio Galaxy, die besten aktuellen Hits.

0: 7.22 Uhr.
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5 Minuten vor 7:30. Schön, dass ihr da seid. Hier ist die Galaxy Morning Show mit Felix an diesem Dienstagmorgen. Ich freue mich, dass ihr dabei seid und ich freue mich, dass Ed Sheeran vor seiner großen Ich

0: Ich kümmere mich um meine Familie, Pause. Noch einen großen Hit mit Martin Garrix zusammen in der Playlist gelassen hat. Repeat It in knapp 10 Minuten. Richtig schöne Nummer. Und Kato haben wir auch noch da für die Ladung Power, die ihr braucht, um in eure Frühschicht ordentlich reinzustarten. Turn the lights off um kurz nach 7:30 hier auf Radio Galaxy. Die besten aktuellen Hits gleich.
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13: Der Sommer kommt heute wieder richtig in Fahrt. Noch ein bisschen frischer starten wir rein in den Dienstag. Es wird dann aber noch richtig heiß. Bis zu 29 Grad heute. Dazu strahlender Sonnenschein. Und der Radio Galaxy Wettertrend? Das war heute nur das Warm-up. Heiße 35 Grad haben wir morgen.
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15: Guten Morgen, liebe Autofahrer. Kurzer Blick auf die Straßen. Verkehr läuft gut an diesem Dienstagmorgen. Aber Achtung, es wird geblitzt in der Oberpfalz. Dieterskirchen in der Neuenburger Straße und in Mittelfranken steht einer an der A6 Nürnberg Richtung Heilbronn, Höhe der Ausfahrt Herrieden. Staus und Blitzer könnt ihr auch heute Morgen bei uns kostenlos melden. 0800 007 0076. Danke und gute Fahrt.
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0: 7.36 Uhr.
1: Shakira hat in New York ein wunderbares Konzert abgegeben und einen Überraschungsgast auf die Bühne geholt. Einfach mal Ed Sheeran. Gemeinsam haben sie ihren riesigen Hit, mit dem ich auch noch groß geworden bin, Underneath Your Clothes, performt. Live-Musik ist echt das Geilste auf der Welt, ne? Wem erzähle ich das? Viele User haben drunter geschrieben, was für eine Wahnsinnsversion, und wünschen sich, dass der auch offiziell als Studioversion rauskommt. Da würde ich mich sogar, glaube ich, anschließen, ne? Aber bis es soweit ist und vielleicht soweit ist, gehen wir jetzt erstmal in diesen Dienstagmorgen rein. Hier auf Radio Galaxy. Stay.

0: 7.45 Uhr.
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1: Felix hier, guten Morgen. Nach der Schließung des Playmobil-Werks in Dietenhofen bei Nürnberg wird alles versteigert, was noch übrig ist, und das schon ab einem Euro. Auf der Auktionsseite restlos.com läuft derzeit nämlich die Versteigerung mit dem Titel Standortauflösung eines bekannten Spielwarenherstellers. Und mit alles ist wirklich fast alles gemeint. Von Förderbändern und Werkstatttechnik bis hin zu riesigen Playmobil-Figuren, die so groß sind wie ein echter Mensch, Werbeaufstellern und sogar einer Playmobil-Version der USS Enterprise. Insgesamt stehen 734 Posten zur Auktion. Nach 57 Jahren ist am Traditionsproduktionsstandort endgültig Schluss. Die Produktion, die ist jetzt verlagert worden. Und zwar das wichtigste Werk, das steht heute auf Malta. Auch irgendwie ein cooler Ort, um dort zu arbeiten. Ne? Trotzdem sind natürlich viele ein bisschen enttäuscht, dass nach 57 Jahren hier Schluss ist. Die Versteigerung läuft übrigens noch bis zum 29. Juli. Alle Infos dazu findet ihr auf restlos.com. 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

0: Schön, dass ihr da seid. Hier ist die Galaxy Morning Show. Auch am Dienstagmorgen bin ich natürlich für euch da. Felix hier. Und ihr hört uns natürlich auch immer über DAB+. Freue ich mich, dass ihr da auch immer regelmäßig reinschaltet. Und ich freue mich auch, dass eine Band noch immer nicht aufgehört hat, Hits rauszuhauen. Es ist One Republic. Ich bin ja mit Hits wie Apologize groß geworden. Großartige Gänsehaut-Songs. Und Need Your Love ist wieder mal richtig gut gelungen. Gibt's in knapp 10 Minuten für euch auf die Ohren. Und Olivia Rodrigo haben wir da, damit wir heute nicht überhitzen. Ne? Wird ja auch heiß am Nachmittag. Mit einer entspannten Nummer heißt Drop Dead. Gibt's um kurz nach 8 hier auf Radio Galaxy die besten aktuellen Hits.
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3: 2 nach 8.
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3: Ich bin Oliver Urbanke. Guten Morgen. Trauer und Anteilnahme nach dem Anschlag am Rande des Christopher Street Days in Berlin sind groß. Gleichzeitig hat die Tat auch eine Diskussion über den verschärften Umgang mit extremistischen Gefährdern entfacht. Fiona Reinhardt berichtet.
5: Es sei inakzeptabel, dass bei erwachsenen Gefährdern das Jugendstrafrecht angewandt wird, so Innenminister Dobrindt. Genau das war bei dem mutmaßlichen Täter vor einigen Monaten passiert. Dobrindt sprach sich außerdem für einen verstärkten Einsatz von elektronischen Fußfesseln aus und es müsse eine bundesweit einheitliche Regelung zur Präventivhaft für Gefährder geben.
3: Deutschland kämpft mit einer dreifachen Migrationswende, so bezeichnet es das Institut der deutschen Wirtschaft, wie die Rheinische Post berichtet. Demnach ist die Nettozuwanderung letztes Jahr auf 235.000 Personen gesunken und hat sich damit mehr als halbiert im Vergleich zu 2023. Als drei Gründe nennt das Institut weniger Asylbewerber, eine Rückwanderung von EU-Arbeitskräften und mehr Deutsche, die das Land verlassen. Ab heute kann über das Jugendwort des Jahres abgestimmt werden. Der Langenscheid Verlag hat 10 Begriffe zur Auswahl gestellt, darunter gute Käse als Ausdruck für Lob und Zustimmung, das türkischstämmige Super und der Klassiker Digger. 3 Wochen lang können Jugendliche zwischen 11 und 20 Jahren abstimmen. Das Siegerwort wird dann im Oktober bekannt gegeben. Bei den Bayreuther Festspielen hat die Premiere des KI-gestalteten Rheingold für gemischte Reaktionen gesorgt. Das Ergebnis? Viele laute Buhrufe, aber auch Applaus. Eine künstliche Intelligenz hat das Bühnenbild zu Wagners Oper entworfen, beziehungsweise hat die KI die Bilder auf der Bühne in Echtzeit erzeugt. So variiert das Bühnenbild von Aufführung zu Aufführung.
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6: Die nächste Hitzewelle steht schon vor der Tür. Jetzt früh ist es noch ein bisschen frischer, zwischen 12 und 18 Grad. Wir klettern dann aber schnell nach oben. Der Topwert heute super warm in 29 Grad, dazu ganz viel Sonnenschein. Und der Radio Galaxy Wettertrend? Das ist erst der Anfang. Morgen dann heiße 35 Grad und am Donnerstag sind sogar bis zu 38 Grad drin.
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8: Einen wunderschönen guten Morgen, liebe Autofahrer. Kurzes Update von den Straßen. Aktuell freie Fahrt, sieht richtig gut aus, aber Vorsicht, auch heute Morgen Blitze in der Oberpfalz, Dieterskirchen, in der Neuenburger Straße und in Mittelfranken einer an der A6 Nürnberg-Heilbronn, Höhe der Ausfahrt Herrieden. Wenn ihr sonst noch was habt, meldet euch gerne bei uns im Studio. Die kostenlose Galaxy Hotline dazu ist die 0800 007 0076. Danke und gute Fahrt.
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0: Uhr 11.
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1: Felix hier, guten Morgen. Wir alle kennen ja den viralen Überhit von Kitsch Creek Blumengarten und Shirin David, gell?
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1: Geht immer noch überall viral und wie das so ist mit großen Hits, lassen die ersten Malle-Versionen nicht lang auf sich warten. Malle, I love you. Ryanair Flug gebucht. Oh je. Klingt absolut schrecklich, ist überhaupt nicht meins. Und selbst das Produktionsteam Kitsch Creek hat unter einem TikTok schon offiziell kommentiert, diese Version wird runtergenommen, weil die, ich nenne sie jetzt trotzdem mal Künstler, sich mit ihrer Version schon so viel Arbeit gemacht haben sie die Melodie jetzt aber einfach mal abgeändert, damit der Song trotzdem wieder online kommt. Aber holy Autotune, wer hört sich das denn jetzt überhaupt noch freiwillig an? Ich glaube niemand. Also eine ganz schöne Beleidigung gegen das Original, meiner Meinung nach. Also zu Recht runtergenommen. Wohl auch das erste Mal, dass etwas nicht gut genug war. Schönen Dienstagmorgen jetzt. Frische Trend-Updates aus dem Netz gibt's immer um diese Zeit hier auf Radio Galaxy.

0: 8.17 Uhr.
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0: 20 nach 8. Richtig stark, was die bayerischen Mathe-Talente bei der internationalen Mathematik-Olympiade in Shanghai abgeliefert haben.
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0: Felix hier, guten Morgen. Gleich 3 Schüler aus Bayern sind mit Medaillen nach Hause gekommen und einer sogar mit einer goldenen. Der 17-jährige Johannes Jakob aus München hat sich gegen die

0: besten Nachwuchsmathematikerinnen und Mathematiker der Welt durchgesetzt und die einzige Goldmedaille für Deutschland geholt. Bronze geht an David Kurniadi aus Erlangen und Grigori Kukanov aus München. Insgesamt waren rund 700 Jugendliche aus 117 Ländern am Start. Sie mussten Aufgaben lösen, die sogar deutlich über dem Niveau normaler Uni-Mathematiker lagen. Das deutsche Team landete am Ende auf einem guten 19. Platz. Ein starkes Ergebnis und ein Beweis dafür, dass Spitzenleistungen nicht nur auf dem Sportplatz entstehen, sondern auch im Kopf und somit auch am Schreibtisch. Und ja, mir ist jetzt schwindelig von so viel Mathe geworden. Ich würde mal sagen, wir haben jetzt mal einen guten Dienstagmorgen und Gratulation an alle Sieger.
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0: 3 Minuten vor 8:30.
1: Ja, wunderbar, dass ihr da seid, Leute. Hier ist die Galaxy Morning Show mit Felix. Also vielen Dank, dass ihr da seid. Es ist, macht Spaß, ja, wenn ihr mit dabei seid. Sonst rede ich so ein bisschen nur mit mir selber und das will ich natürlich nicht. Aber ich kann euch noch das hier erzählen. Flo, das Girl Group Trio, hat mit Alikid mal wieder einen unfassbar geilen neuen Banger rausgehauen. Klingt total wie so eine Timbaland-Produktion aus den 2000ern. Ich feier's komplett. Also mein Millennial Herz ist da komplett von eingenommen. Empfehle ich euch sehr. In knapp 10 Minuten gibt's das in der Playlist und Tampa City haben wir da. Also ganz andere Richtung nochmal, so schöne, schwere Indie-Gitarren. Self-Aware heißt das Ding, sehr dramatisches Teil, spiele ich euch um kurz nach 8:30 hier auf Radio Galaxy. Die besten aktuellen Hits gleich.
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1: Der Sommer kommt heute wieder richtig in Fahrt. Noch ein bisschen frischer starten wir rein in den Dienstag. Es wird dann aber noch richtig heiß. Bis zu 29 Grad heute. Dazu strahlender Sonnenschein. Und der Radio Galaxy Wettertrend, das war heute nur das Warm-up. Heiße 35 Grad haben wir morgen.
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5: Guten Morgen, liebe Autofahrer. Kurzer Blick auf die Straßen. Dauert derzeit länger auf der A93 Weiden Richtung Holledau. Zwischen Regenstau von dem Kreuz Regensburg. 6 Kilometer Stau, wenn ihr da unterwegs seid, bitte plant rund eine Viertelstunde mehr ein. Geblitzt wird aktuell in Oberfranken, Bamberg, Starkenfeldstraße, in der Oberpfalz an der B299 und zwar an der Ortsdurchfahrt von Ursensollen und in Mittelfranken an der A6 Nürnberg-Heilbronn, Höhe Herrieden. Staus und Blitzer könnt ihr auch heute Vormittag natürlich kostenlos bei uns melden. 0800 007 0076. Danke und gute Fahrt.
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1: 8.37 Uhr. Leute, ich habe krasse News. Und meine Versicherung hat mir auch schon einen Brief geschickt. Sehr geehrter Herr Abel, mit der Ankunft Ihres Nachwuchses beginnt eine spannende und aufregende Zeit, die den Alltag ganz schön auf den Kopf stellt. Sicherlich möchten Sie nur das Beste für Ihr Kind. Dazu zählt auch ein umfassender Versicherungsschutz. Für Ihr Kind? Was? Also ich habe absolut keine Ahnung, was die meinen. Niemand bei uns ist aktuell schwanger. Also entweder war das einfach ein plumper Fehler meiner Versicherung oder ich muss nochmal mit meiner Freundin reden. 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

0: 8.41 Uhr.
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Uhr 46. Einen riesigen Traum hat sie sich damit erfüllt. Die gute Bibi Rexha. Felix hier, guten Morgen. Beim großen, riesengroßen, renommierten Elektro-Techno-EDM-Festival Tomorrowland hat sie einen Auftritt gespielt. Und ich glaube, da passt sie auch sehr gut hin, weil ihre aktuelle Nummer, die hat so einen richtigen Techno, EDM, wie auch immer, Klassiker in sich, nämlich von Faithless, dieses I can't get no sleep. Und da hat sie ihre frischen neuen Vocals draufgehauen und es klingt fantastisch. Viel Power für euren Dienstagmorgen. Jetzt mit New Religion von Bibi Rexha. 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Die

0: Herzlich willkommen hier in der Galaxy Morning Show mit Felix. Ich freue mich sehr, dass ihr dabei seid. Ein Dienstagmorgen, in dem ich euch mal wieder reinbringen darf. Es ist mir eine große Ehre und ein schönes Privileg. Und die besten aktuellen Hits habe ich auch noch für euch da. In knapp 10 Minuten einer der coolsten Songs, die dieses Jahr gedroppt wurden. Eine Collab zwischen einer K-Pop-Sängerin aus Südkorea namens Jenny und einer australischen Indie-Pop-Band namens Tame Impala. Und die haben Dracula rausgehauen. Ich feiere den Song so. Das klingt nach Sonnenbrille im Club, aber es ist nicht cringe. Ihr checkt, ne, was ich meine. Harry Styles habe ich auch noch da, ganz entspannt, damit wir heute an so einem heißen Tag nicht ganz so heiß laufen. American Girls um kurz nach 9. Gleich hier auf Radio Galaxy die besten aktuellen Hits.
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4: Ganz genau, 9 Uhr.
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4: Ich bin Oliver Urbanke. Guten Morgen. Nach dem tödlichen Anschlag auf den Christopher Street Day in Berlin sind die Sorgen um die Sicherheit groß. Auch mit Blick auf kommende Veranstaltungen wie den CSD in Hamburg am Wochenende. Fiona Reinhardt berichtet.
7: Nach dem Anschlag in Berlin will die Polizei in Hamburg die Zahl ihrer Einsatzkräfte noch einmal aufstocken. Dieser Vorfall hat eine generelle Sicherheitsdebatte in Deutschland ausgelöst. In

0: Minister Alexander Dobrindt beispielsweise fordert einen verstärkten Einsatz von elektronischen Fußfesseln bei Gefährdern. Die SPD fordert ein Diskriminierungsverbot für queere Menschen im Grundgesetz und sie will sich dafür einsetzen, dass entsprechende Förderprogramme nicht unter Kürzungen leiden.
1: Wegen der Waldbrände in Südfrankreich hat die Regierung Urlauberinnen und Urlauber aufgerufen, erstmal nicht in die Region Bordeaux zu reisen. Der Tourismus ist laut der regionalen Industrie- und Handelskammer dort weitgehend zum Erliegen.

0: hoher Spritpreise kann das E-Auto zur echten Alternative für viele Menschen werden. Laut einer PwC-Studie wurden weltweit im ersten Halbjahr rund 6,6 Millionen neue Elektroautos zugelassen, 9% mehr als im Vorjahreszeitraum. Während der Markt in China etwas eingebrochen ist, läuft es dagegen in Europa gut. Um 33% haben die Neuzulassungen hier zugenommen, vor allem in Deutschland. Die CSU will Deutschland mit Technologie und Rüstung aus der Krise holen. Bei ihrer Sommerklausur im oberfränkischen Kloster Banz bei Bad Staffelstein hat die CSU-Landesgruppe ein Papier erarbeitet, das unter anderem mehr als 100.000 Drohnen für die Bundeswehr und eine Weltallflotte mit mehr als 1.000 Satelliten fordert. Außerdem soll die Roboterindustrie ausgebaut werden.
1: 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So sieht's heute aus.
2: Die nächste Hitzewelle steht schon vor der Tür. Jetzt früh ist es noch ein bisschen frischer, zwischen 12 und 18 Grad. Wir klettern dann aber schnell nach oben. Der Topwert heute super warm, 29 Grad, dazu ganz viel Sonnenschein. Und der Radio Galaxy Wettertrend, das ist erst der Anfang. Morgen dann heiße 35 Grad und am Donnerstag sind sogar bis zu 38 Grad drin.
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5: Servus, liebe Autofahrer. Zwei Meldungen gibt's aktuell. Einmal die A9 Berlin Richtung Nürnberg zwischen Gefrees und dem Dreieck Bayreuth-Kulmbach. 7 Kilometer zäh fließend. Wenn ihr da unterwegs seid, bitte 10 Minuten mehr einplanen. Und dasselbe gilt für die A93 Weiden Richtung Holledau. 7 Kilometer zäh fließend hier zwischen Regenstau von dem Kreuz Regensburg. Auch plus 10 Minuten. Geblitzt wird in Oberfranken in Bamberg in der Starkenfeldstraße. Und in der Oberpfalz steht einer an der B299 in der Ortsdurchfahrt von Ursensollen. Staus und Blitzer könnt ihr auch heute Vormittag bei uns kostenlos melden. Ruft an oder schickt uns gerne auch eine WhatsApp 0800 007 0076. Danke und gute Fahrt.
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0: 10 nach 9.
1: Das große Geschäft beim Gassigehen einzusammeln versteht sich eigentlich von selbst, aber wer das Hundepipi nicht mit einer Wasserflasche wegspült, kann jetzt genauso bestraft werden. Ja, ich weiß. Okay, aus! Felix hier, guten Morgen. Viele von euch diskutieren aktuell darüber, ob Hundepipi jetzt auch weggespült werden muss. Grund ist die Gemeinde Chiasso in der Schweiz. Die nimmt es jetzt ganz genau mit dem Thema Gassigehen und hat erst kürzlich die Regeln verschärft. Wer sein Hundepipi nicht mit Wasser wegspült, riskiert beim ersten Mal eine Verwarnung und beim zweiten Mal eine Geldbuße von 100 Schweizer Franken. Wieso haben sich aber gerade jetzt die Beschwerden über Hundeurin so angehäuft? Laut Schweizer Rundfunk regnet es einfach zu selten und die Stadtreinigung kommt nicht mehr wirklich hinterher. Deshalb werden Hundebesitzer jetzt mehr zur Verantwortung gezogen. Und ich als Zwergpudelpapa wäre von so einer Regel ja auch betroffen. Find's aber ehrlich gesagt persönlich ein bisschen übertrieben. Aber was ist mit euch? Brauchen wir so eine Hunde-Pipi-Wegmachpflicht auch bei uns hier oder lassen wir die Kirche im Dorf? WhatsApp oder Anruf 0800 007 0076. Schönen Dienstagmorgen jetzt. 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

0: 9.14 Uhr.
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0: 9.17 Uhr.
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0: 20 nach 9. Ihr könnt euch ein echtes Stück Playmobil-Geschichte sichern.
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0: Felix hier, guten Morgen. Nach der Schließung des Playmobil-Werks in Dietenhofen bei Nürnberg wird alles versteigert, was noch übrig ist, und das schon ab 1 Euro. Auf der Auktionsseite restlos.com läuft derzeit nämlich die Versteigerung mit dem Titel Standortauflösung eines bekannten Spielwarenherstellers. Und mit alles ist wirklich fast alles gemeint. Von Förderbändern und Werkstatttechnik bis hin zu riesigen Playmobil-Figuren, die so groß sind wie ein echter Mensch, Werbeaufstellern und sogar einer Playmobil-Version der USS Enterprise. Insgesamt stehen 734 Posten zur Auktion. Nach 57 Jahren ist am Traditionsproduktionsstandort endgültig Schluss. Die Produktion, die ist jetzt verlagert worden. Und zwar das wichtigste Werk, das steht heute auf Malta. Auch irgendwie ein cooler Ort, um dort zu arbeiten. Ne? Trotzdem sind natürlich viele ein bisschen enttäuscht, dass nach 57 Jahren hier Schluss ist. Die Versteigerung läuft übrigens noch bis zum 29.

0: 9.24 Uhr.
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0: ein Minuten vor 9:30.
1: Wir wachen auf. Hier ist die Galaxy Morning Show mit Felix. Na? Wird's Zeit für den zweiten Kaffee haben. Ja? Könnt ihr euch sehr gerne gönnen. Ich habe auch noch Sound da in knapp 10 Minuten von Taylor Swift, der offizielle Song zum neuen Toy Story Film. I knew it, I knew you. Schöne, entspannte Country-Nummer. Und zum Übertönen der Kaffee-Vollautomaten-Dingsbumsmaschine. Kamerad mit Hug Yourself. Mit ganz viel Power für euren Dienstagmorgen um kurz nach 9:30. Hier in der Galaxy Playlist. Die besten aktuellen Hits gleich.
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0: 9.38 Uhr.
1: Shakira hat in New York ein wunderbares Konzert abgegeben und einen Überraschungsgast auf die Bühne geholt. Einfach mal Ed Sheeran. Gemeinsam haben sie ihren riesigen Hit, mit dem ich auch noch groß geworden bin, Underneath Your Clothes, performt. Live-Musik ist echt das Geilste auf der Welt, ne? Wem erzähle ich das? Viele User haben drunter geschrieben, was für eine Wahnsinnsversion, und wünschen sich, dass der auch offiziell als Studioversion rauskommt. Da würde ich mich sogar, glaube ich, anschließen, ne? Aber bis es soweit ist und vielleicht soweit ist, gehen wir jetzt erstmal in diesen Dienstagmorgen rein, hier auf Radio Galaxy.

0: 9.45 Uhr. Viel Wirbel aktuell im Netz um ein wohl verbotenes Lied.
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0: Felix hier, guten Morgen. Wir alle kennen ja den viralen Überhit von Kitsch Creek Blumengarten und Shirin David, gell?
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0: Geht immer noch überall viral und wie das so ist mit großen Hits, lassen die ersten Malle-Versionen nicht lang auf sich warten. Malle, I love you. Ryanair-Flug gebucht. Oh je. Klingt absolut schrecklich, ist überhaupt nicht meins. Und selbst das Produktionsteam Kitsch Creek hat unter einem TikTok schon offiziell kommentiert, diese Version wird runtergenommen, weil die, ich nenne sie jetzt trotzdem mal Künstler, sich mit ihrer Version schon so viel Arbeit gemacht haben sie die Melodie jetzt aber einfach mal abgeändert, damit der Song trotzdem wieder online kommt. Aber holy Autotune, wer hört sich das denn jetzt überhaupt noch freiwillig an? Ich glaube niemand. Also eine ganz schöne Beleidigung gegen das Original, meiner Meinung nach. Also zu Recht runtergenommen. Wohl auch das erste Mal, dass etwas nicht gut genug war. Schönen Dienstagmorgen jetzt. Frische Trend-Updates aus dem Netz gibt's immer um diese Zeit hier auf Radio.

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13: Ich bin Oliver Urbanke. Vor Beginn einer neuen Hitzewelle in Frankreich versucht die Feuerwehr, die an der Atlantikküste wütenden Waldbrände weiter einzudämmen. Zumindest der kleinere von zwei Bränden konnte eingedämmt werden. Rachel Sommer berichtet aus Bordeaux.
14: Ab heute schnellen die Temperaturen wieder in die Höhe und die trockene Hitze könnte das Feuer weiter anfachen. Um zu verhindern, dass die Flammen noch weiter um sich greifen, haben die Einsatzkräfte unzählige Schneisen in den Wald gerodet. Mehr als 4000 Feuerwehrleute und Soldaten sind in der Region im Einsatz. Ab heute helfen auch deutsche Kräfte bei den Löscharbeiten.
13: In Bayern können wohl tausende geplante Wohnungen wegen fehlender Zuschüsse nicht

gebaut werden. Laut Verband Bayerischer Wohnungsunternehmen haben knapp 130 Firmen in den vergangenen 2 Jahren 1 Milliarde Euro an Fördermitteln beantragt. Bewilligt wurde davon laut Verband aber nur etwas mehr als ein Drittel. Das führe auch dazu, dass etliche Unternehmen ihre Anträge verschieben oder gar nicht erst stellen. Allein das betreffe Pläne für rund 1.200 Wohnungen. Der Fachkräftemangel in Deutschland könnte sich weiter verschärfen.

0: Nettozuwanderung ist im vergangenen Jahr auf 235.000 Personen eingebrochen. 2023 waren es noch mehr als doppelt so viele Menschen. Das Institut nennt dafür drei Ursachen: weniger Asylanträge, EU-Zuwanderer, die in ihre Heimat zurückkehren, und immer mehr Deutsche, die ins Ausland gehen. In Deutschland gibt es aktuell rund 400 islamistische Gefährder. Das meldet das Bundeskriminalamt laut Redaktionsnetzwerk Deutschland. Als Gefährder gelten Menschen, denen schwere Gewalttaten wie Terroranschläge zugetraut werden. Bundesinnenminister Dobrindt fordert härtere Maßnahmen gegen islamistische Gefährder. Er will, dass sie nicht mehr nach Jugendstrafrecht verurteilt werden können, und spricht sich für elektronische Fußfesseln und Präventivhaft aus.
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2: Hoch Olaf ist bei uns in Bayern und das bedeutet heute Sonne satt bis zu 14 Stunden den ganzen Tag lang. Also es wird wirklich sehr, sehr schön. Maximal schaffen wir auch so an die 30 Grad heute. Jetzt aktuell sind wir schon fast bei 20. Der Galaxy Wetter Trend in den nächsten Tagen wird sogar noch mal heißer. Morgen stellenweise bis zu 35 Grad und am Donnerstag, ich will es gar nicht laut aussprechen, aber ich sehe hier teilweise 39 Grad, Leute. Also das ist dann schon wieder zu viel des Guten, ne? Wird kuschelig.
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4: Hi und damit ein kleines Verkehrsupdate für euch. Vorsicht einmal auf der A3 Frankfurt Richtung Würzburg. Zwischen Rohrbrunn und Markt Heidenfeld liegen Gegenstände auf der Straße, also hier bitte vorsichtig fahren. Außerdem braucht ihr aktuell eine Viertelstunde länger auf der A9 Halle Leipzig Richtung Nürnberg. Zwischen Markt Schorgast und dem Dreieck Bayreuth-Kulmbach aktuell 6 Kilometer Stop and Go. Und es wird natürlich fleißig geblitzt, einmal in Bamberg in der Starkenfeldstraße und einen haben wir noch auf der B299 in der Ortsdurchfahrt Ursensollen. Und falls ihr jetzt noch irgendwo was entdeckt, ein Stau oder ein Blitzer, klingelt einfach kostenlos durch unter der 0800 007 0076. Lieben Dank, kommt weiterhin gut durch.
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Hi und alle Playmobil-Fans, aufgepasst, ihr könnt euch so richtige Playmobil-Geschichte sichern und das schon ab einem Euro. Das ist jetzt möglich. Nach der Schließung des Playmobil-Werks in Dietenhofen bei Nürnberg wird nämlich alles versteigert, was noch übrig ist. Und mit alles ist auch wirklich alles gemeint, von Förderbändern, Werkstatttechnik bis hin zu riesigen Playmobil-Figuren. Das ist richtig cool. So Werbeausstellern und einer Playmobil-Version der USS Enterprise. Insgesamt gibt es 734 Artikel jetzt aktuell noch zur Auktion und ja, ich würde mal sagen, da könnt ihr euch mal durchstöbern. Die Auktionsseite heißt restlos.com und da könnt ihr einfach eingeben Standortauflösung eines bekannten Spielwarenherstellers. Die Versteigerung läuft allerdings nur noch bis morgen, also da müsst ihr schnell sein und vielleicht ergattert ihr so eine riesengroße Playmobil-Figur für euren Garten.

Radio Galaxy hier. Hi und Grüße an alle, die in der Dachgeschosswohnung wohnen. Leute, wir müssen wieder ganz stark sein in dieser Woche. Ich habe hier teilweise bis zu 39 Grad auf meinem Wetterradar. Also das ist schon ordentlich. Ne? Also ich hoffe, ihr habt euch irgendwo vielleicht ein Kellerabteil noch klar gemacht. Die besten aktuellen Hits klingen definitiv auch bei uns nach Sommer und Sonne. Moving to the Sun mit Hügel. Jetzt gleich.

0: Vielleicht fahren wir ja auch gerade gemeinsam mit dem LKW durch die Gegend oder fahren ein paar Pakete aus. Wir sind bei euch mit den besten aktuellen Hits. Martin Garrix und Ed Sheeran, eine richtig coole Kombi. Kygo ist mit dabei und Gracie Abrams gleich.
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Isappa Radio Galaxy, hi, und wir sagen herzlichen Glückwunsch an drei richtig tolle Mathe-Genies bei uns aus Bayern. Und zwar sind das drei Schüler, die bei der Mathematik-Olympiade in Shanghai abgeliefert haben. Sogar Gold mit nach Bayern gebracht. Der 17-jährige Johannes Jakob aus München hat sich gegen die besten Nachwuchsmathematikerinnen und Mathematiker der Welt durchgesetzt und die einzige Goldmedaille für Deutschland geholt. Hammer! Bronze geht an David Kurdinay aus Erlangen und Grigori Kukanov aus München. Insgesamt waren da 700 Teenies aus 117 Ländern am Start. Die mussten Aufgaben lösen, die deutlich über dem Niveau normaler Unimathe lagen. Also da wäre ich ja sowas von

kilometerweit schon raus vorher. Das deutsche Team landete dann am Ende auf einem richtig guten 19. Platz. Mega Ergebnis und Spitzenleistung aus Bayern, da sagen wir doch.

0: Kurz vor 11, ihr seid bei Radio Galaxy. Die besten aktuellen Hits warten gleich auf euch mit unseren Top Girls. Ava Max ist gleich mit dabei, Bibi Rexha und Taylor Swift. Oh, Doji dürfen wir auch nicht vergessen. Alles gleich nach 11.
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13: Ich bin Stefan Schütz. Gerade in Zeiten hoher Spritpreise kann das E-Auto zur echten Alternative für viele Menschen werden. Laut einer Studie wurden weltweit im ersten Halbjahr rund 6,6 Millionen neue Elektroautos zugelassen, 9% mehr als im Vorjahreszeitraum. Während der Markt in China etwas eingebrochen ist, läuft es dagegen in Europa. Um 33% haben die Neuzulassungen hier zugenommen, vor allem in Deutschland. In Bayern können tausende geplante Wohnungen nicht gebaut werden, weil die Fördermittel fehlen. Das meldet der Verband Bayerischer Wohnungsunternehmen. Demnach haben 127 Mitgliedsfirmen seit 2 Jahren 1 Milliarde Euro an Zuschüssen beantragt. Bewilligt wurden gut 37%. Viele Unternehmen haben ihre Anträge deshalb verschoben oder erst gar keine gestellt. Allein davon seien 1200 Wohnungen betroffen. In Spanien, Italien und Frankreich lodern weiter riesige Waldbrände. Vor allem in Bordeaux bedrohen die Brände auch die Tourismussaison. Die französische Regierung hat Urlauber davor gewarnt, in die Gebiete zu reisen. Rachel Sommer berichtet.
14: Bis zu 35 Grad könnte es in dem Brandgebiet heute heiß werden und die trockene Hitze könnte das Feuer weiter anfachen. Bisher haben die Einsatzkräfte es geschafft, den Brand einzugrenzen. Es lodert zwar noch immer, doch die Flammen haben nicht weiter um sich gegriffen. Um Land zu retten, haben die Einsatzkräfte dafür auch gut 100 Kilometer lang Schneisen in den Wald geschnitten.
13: Rund 40 Tech-Konzerne haben in den USA eine Sicherheitsallianz gegründet. Mit dabei sind große Firmen wie Nvidia, Microsoft, SAP und Siemens. Ziel ist eine bessere gemeinsame Cyberabwehr. Ausgelöst hat das Ganze ein Test von OpenAI, bei dem KI außer Kontrolle geraten war und selbstständig einen Hackerangriff durchgeführt hat.
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0: sieht's heute aus?
1: Super schön sonnig heute bei maximal 28 Grad. Ja, kein Wölkchen in Sicht. Richtig toll. Und das ist schon mal ein kleiner Vorgeschmack auf die nächsten Tage. Der Galaxy-Wetter-Trend setzt noch mal einen drauf, temperaturtechnisch. Morgen um die 35 und Donnerstag sogar teilweise bis zu 39 Grad. Ich würde mal sagen, sichert euch am besten schon mal einen sehr großen Ventilator dann auf Arbeit.
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3: Hi, und damit noch mal ein kleiner Verkehrscheck für euch. Vorsicht aktuell auf der A7.

0: auf der Straße und der linke Fahrstreifen ist blockiert. Dann haben wir einen defekten LKW auf der A72 Plauen Richtung Hof. Zwischen Hof Nord und dem Dreieck Bayerisches Vogtland ist der rechte Fahrstreifen aktuell blockiert. Auch hier bitte vorsichtig fahren. Und länger braucht ihr aktuell auf der A9 Halle Leipzig Richtung Nürnberg. Zwischen Markt Schorgast und dem Dreieck Bayreuth-Kulmbach 5 Kilometer Stau. Ein Plus von einer Viertelstunde gibt's hier. Und falls ihr noch was entdeckt, Staus oder Blitzer, klingelt einfach jederzeit kostenlos durch unter der 0800 007 0076. Lieben Dank euch, kommt weiterhin gut durch.
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Radio Galaxy hier. Hi. Offizieller Aufruf, Leute, bitte holt euch OnlyFans. Aber jetzt nicht das, was ihr jetzt denkt, ne? Es gibt auch nur einen Account, dem wir dort folgen und unterstützen. Und zwar heißt der Only Marms. Und es geht um Murmeltiere. Die sind jetzt nämlich auf OnlyFans. Hintergrund ist, um die Forschung an Gelbbauchmurmeltieren weiter finanzieren zu können. Da fehlen nämlich Gelder vorne und hinten. Haben Forscher in den USA jetzt einen OnlyFans-Account gemacht mit dem Namen Only Marms. Und da werden eben die Murmeltiere gezeigt. Beim Sonnenbaden, beim Buddeln, beim Fressen, bei Revierstreitigkeiten. Seit 1962 gibt es diese Studie an den Gelbbauchmurmeltieren. Und das ist quasi der letzte Rettungsversuch, damit da ein paar hundert Dollar vielleicht zusammenkommen und ein paar Leute das unterstützen, damit ja, die Forschung da nicht abgebrochen werden muss. Natürlich sind die Videos alle absolut familienfreundlich. Ne? Also alle Murmeltiere benehmen sich da anständig. Finde ich eine ganz, ganz süße Idee. Also das ist auch der einzige Grund, warum mein Mann OnlyFans auf dem Handy haben dürfte, um Only Marms zu supporten und um sich Murmeltiere anzuschauen.

euren Vormittag mit uns. Ihr seid bei Radio Galaxy und jetzt eine Frau, die es als eine der wenigen Künstlerinnen geschafft hat, dass ihre ersten 5 Studioalben jeweils auf Platz 1 der US-Charts eingestiegen sind. Ariana Grande. Und vielleicht kommt ja Nummer 6 in dieser Woche dazu. Am 31. Juli droppt sie ihr neues Album Finally und da hören wir direkt schon mal rein. Hier ist Hate That I Made You Love Me, die besten aktuellen Hits.

0: wunderschönen sonnigen Dienstag. Ihr seid bei Radio Galaxy. Die besten aktuellen Hits klingen bei uns natürlich auch nach Sommer und Sonne. Flo ist mit dabei. Nico Santos, Shakira und Alvaro Soler gleich.
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Radio Galaxy hier. Hi, und wegen diesem Video dreht aktuell das ganze Internet durch. Bei Shakiras Konzert in New York hat sie einen Überraschungsgast auf die Bühne geholt und das war kein geringerer als Ed Sheeran. Da haben sie eben zusammen dann ihren Hit Underneath Your Clothes performt. Clips von der Performance gehen gerade viral und viele User schreiben drunter, was für eine Wahnsinnsversion, bitte gemeinsam nochmal rausbringen. Ja, so ein Song, Shakira und Ed Sheeran zusammen, das wär's doch, oder? Hier ist sie erstmal mit ihrer aktuellen Nummer, Die Die, die besten aktuellen Hits auf Radio Galaxy.

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1: Rammet euch in die Mittagspause kurz vor 12. Ihr seid bei Radio Galaxy. Die besten aktuellen Hits gleich für euch mit Jenny und Pink, unsere Top Girls. Ed Sheeran ist gleich mit dabei. Teddy Swims und so ein richtig cooler Banger von Justin Bieber gibt's natürlich auch gleich.
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17: Ich bin Stefan Schütz. Weltweit werden immer mehr E-Autos zugelassen. Laut einer Unternehmensberatung wurden im ersten Halbjahr in 43 wichtigen Märkten rund 6,6 Millionen Stromer neu zugelassen. Aber der E-Automarkt wächst global langsamer, vor allem wegen China. Diana Kramer berichtet.
18: Der mit Abstand größte Elektroautomarkt weltweit schrumpfte seit Jahresbeginn um 5%, zeigen die Zahlen. In Europa hingegen zeigt sich ein klarer Aufwärtstrend. Hier gab es deutlich mehr E-Auto-Neuzulassungen als 2025, auch in Deutschland. Laut Experten beschleunigt hier vor allem die Ölpreisentwicklung die Elektromobilität.
17: Mercedes-Benz hat im zweiten Quartal mehr verdient. Der Gewinn ist im Vergleich zum Vorjahr um 13,5% auf fast 1,1 Milliarden Euro geklettert. Dabei hat Mercedes weniger Autos verkauft. In Europa und den USA lief es zwar besser, aber der Einbruch in China, spürbare 30% weniger Pkw-Verkäufe, konnten damit nicht ausgeglichen werden. Münchens Flughafen hat sich Platz 1 als sicherster Airport Deutschlands zurückgeholt. Entscheidend dafür war laut Pilotengewerkschaft Vereinigung Cockpit, dass nun die Lichtanlagen an den Zufahrten der Start- und Landebahn dauerhaft angeschaltet sind. Ex-Spitzenreiter Leipzig rutscht auf Platz 2. Grundsätzlich seien alle deutschen Flughäfen sicher genug für den Passagierflugbetrieb. Der einstige Weltklasse-Fußballer Zinedine Zidane wird neuer Trainer der französischen Nationalmannschaft. Der 54-Jährige tritt die Nachfolge von Didier Deschamps an und unterschrieb einen Vertrag bis 2030. Deschamps war nach der WM und 14 Jahre Nationaltrainer zurückgetreten.
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20: Hoch Olaf ist bei uns in Bayern und das bedeutet heute Sonne satt bis zu 14 Stunden den ganzen Tag lang. Also es wird wirklich sehr, sehr schön. Maximal

0: Schaffen wir auch so an die 30 Grad heute. Jetzt aktuell sind wir schon fast bei 20. Der Galaxy-Wetter-Trend in den nächsten Tagen wird sogar noch mal heißer. Morgen stellenweise bis zu 35 Grad und am Donnerstag, ich will es gar nicht laut aussprechen, aber ich sehe hier teilweise 39 Grad, Leute. Also das ist dann schon wieder zu viel des Guten, ne? Wird kuschelig.
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2: Wir werfen einen kurzen Blick auf die Straßen auf der A3 Frankfurt Richtung Würzburg. Zwischen Weibersburg.

0: 50 erlaubt. Und in Rottgau Richtung Seligenstadt steht ein Blitzer in der 70er-Zone. Und der letzte Blitzer steht zwischen Niedersteinbach und Michelbach an der Herrenmühle. Hier sind 50 erlaubt. Wenn ihr noch was gesehen habt, dann meldet euch kostenlos unter der 0800 007 0076. Ich wünsche euch eine sichere Fahrt, kommt gut an euer Ziel.
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Hi und alle Playmobil-Fans, aufgepasst. Ihr könnt euch so richtige Playmobil-Geschichte sichern. Und das schon ab einem Euro. Das ist jetzt möglich. Nach der Schließung des Playmobil-Werks in Dietenhofen bei Nürnberg wird nämlich alles versteigert, was noch übrig ist. Und mit alles ist auch wirklich alles gemeint. Von Förderbändern, Werkstatttechnik bis hin zu riesigen Playmobil-Figuren. Das ist richtig cool. So Werbeausstellern und einer Playmobil-Version der USS Enterprise. Insgesamt gibt es 734 Artikel jetzt aktuell noch zur Auktion. Und ja, ich würde mal sagen, da könnt ihr euch mal durchstöbern. Die Auktionsseite heißt restlos.com und da könnt ihr einfach eingeben Standortauflösung eines bekannten Spielwarenherstellers. Die Versteigerung läuft allerdings nur noch bis morgen, also da müsst ihr schnell sein. Und vielleicht ergattet ihr so eine riesengroße Playmobil-Figur für euren Garten.

Radio Galaxy, hi. Und wir machen eine kleine Zeitreise 14 Jahre zurück in die Charts. Denn da war diese Nummer hier ganz oben mit dabei. Und das Coole ist, sie ist es jetzt wieder. Na, dank dieses Revival-Trends auf TikTok werden die alten Banger rausgeholt. Eine neue Generation lernt die quasi nochmal ganz neu kennen. Und das feiern wir natürlich. Justin Bieber und Nicki Minaj jetzt für euch mit Beauty and the Beat.

0: durch eure Mittagspause mit uns. Ihr seid bei Radio Galaxy. Die besten aktuellen Hits warten gleich auf euch. Vielleicht gönnt ihr euch jetzt ja auch gleich eine Runde Eiskaffee oder einen Eisbecher, passend zu dem Wetter. Und dazu von uns Glockenbach. Fever Dream ist gleich mit dabei von Alex Warren und Ed Sheeran.
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8: Wir werfen einen kurzen Blick auf die Straßen. Auf der A3 Frankfurt Richtung Würzburg zwischen Weibersbrunn und Rohrbrunn liegen Gegenstände auf der Fahrbahn, genauer gesagt ein Plastikteil. Geblitzt wird in Mömmlingen in der Bahnhofsstraße, Höhe der Adler, hier sind 50 erlaubt. Und in Rottgau Richtung Seligenstadt steht ein Blitzer in der 70er-Zone. Und der letzte Blitzer steht zwischen Niedersteinbach und Michelbach an der Herrenmühle, hier sind 50 erlaubt. Wenn ihr noch was gesehen habt, dann meldet euch kostenlos unter der 0800 007 0076. Ich wünsche euch eine sichere Fahrt, kommt gut an euer Ziel.
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Ihr seid bei Radio Galaxy. Hi, und wir sagen herzlichen Glückwunsch an drei richtig tolle Mathe-Genies bei uns aus Bayern. Und zwar sind das drei Schüler, die bei der Mathematik-Olympiade in Shanghai abgeliefert haben. Sogar Gold mit nach Bayern gebracht. Der 17-jährige Johannes Jakob aus München hat sich gegen die besten Nachwuchsmathematikerinnen und Mathematiker der Welt durchgesetzt und die einzige Goldmedaille für Deutschland geholt. Hammer! Bronze geht an David Kurdinay aus Erlangen und Grigori Kukanov aus München. Insgesamt waren da 700 Teenies aus 117 Ländern am Start. Die mussten Aufgaben lösen, die deutlich über dem Niveau normaler Uni-Mathe lagen. Also da wäre ich ja sowas von kilometerweit schon raus vorher. Das deutsche Team landete dann am Ende auf einem richtig guten 19. Platz. Mega Ergebnis und Spitzenleistung aus Bayern. Da sagen wir doch herzlichen Glückwunsch.

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13: Ich bin Stefan Schütz. Nach dem Anschlag beim CSD in Berlin warnt Bayerns Verfassungsschutzchef Hauser in der ARD. In Bayern gibt es 29 islamistische Gefährder, 6 von ihnen sind aktuell auf freiem Fuß. Laut Hauser radikalisieren sich Einzeltäter zunehmend isoliert im Internet, oft durch professionell produzierte Propaganda. Die Behörden sind laut Hauser aufmerksam. Im Dezember wurde ein geplanter Anschlag auf einen Weihnachtsmarkt in Niederbayern verhindert. Offenbar haben zahlreiche Tech-Konzerne Respekt vor der KI-Entwicklung. 40 der größten von ihnen haben in den USA nun eine Sicherheitsallianz gegründet, darunter Nvidia, Microsoft, SAP und Siemens. Ziel ist eine bessere gemeinsame Cyberabwehr. Auslöser war ein aus dem Ruder gelaufener Test von OpenAI, bei dem KI selbstständig einen Hackerangriff durchgeführt hat. In den Supermärkten werden die Vorräte an Wasser und Speiseeis vermutlich schnell weniger. Die nächste Hitzewelle steht an und in der im Juni gingen genau diese beiden Produkte besonders oft über die Ladentheke. Thomas Bleskin berichtet.
14: Besonders gefragt war stilles Wasser. Davon kaufen die Menschen in Deutschland 77% mehr als in einer durchschnittlichen Sommerwoche in den Vorjahren. Bei Sprudel waren es 63% mehr. Auch alkoholfreies Bier, Limonade und Cola verkauften sich deutlich besser. Grundlage sind Kassendaten großer Supermarktketten. Die Absätze von Kiosken und Eisdielen fehlen also.
13: Wer sich in seinem Urlaubsland einen Wagen mietet, kann je nach Antriebsart Geld sparen. Eine Auswertung zeigt, dass zum Beispiel in Dänemark, Schweden und Kanada ein E-Auto günstiger ist als ein Benziner. In Dänemark sind bis zu knapp 50 Euro Ersparnis pro Tag möglich, heißt es. In Deutschland sind Mietwagen mit herkömmlichem Motor günstiger. Keine Unterschiede gibt es in Italien und Großbritannien.
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15: Richtig viel Sonnenschein haben wir jetzt auch am Nachmittag. Und der Höchstwert, der liegt zwischen 24 und warmen 31 Grad. Also nochmal absolutes Traumwetter heute. Der Galaxy-Wetter-Trend für die nächsten Tage. Morgen und übermorgen gibt es auch viel Sonnenschein. Dazu nur ganz wenige Wolken bei euch. Ganz vereinzelt zieht es aber zu und dann sind Schauer oder sogar Hitzegewitter mit dabei. Das ist nicht ausgeschlossen. Trotzdem echt schönes Wetter in den nächsten Tagen. Und der Topwert, der liegt bei echt heißen 39 Grad.
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16: Und wir schauen einmal auf die Straße. Hier müsst ihr aufpassen. Auf der B469 wird am Main, wenn ihr Richtung Amerbach fahrt, zwischen Breitendiel und Weilbach, hier besteht eine Gefahr durch eine ungesicherte Unfallstelle und der Fahrstreifen ist blockiert. Ansonsten müsst ihr auch aufpassen, wenn ihr auf der A3 Frankfurt Richtung Würzburg unterwegs seid, zwischen Weibersbrunn und Rohrbrunn. Hier besteht eine Gefahr durch Gegenstände auf der Fahrbahn. Ansonsten wird geblitzt in Rottgau, wenn ihr Richtung Seligenstadt unterwegs seid, in der 70er-Zone. Und auf der B43a Richtung Frankfurt, kurz vor der Ausfahrt Hanau-Hafen. Hier sind nur 100 erlaubt. Habt ihr noch was gesehen, ein Stau oder Blitzer? Meldet es gerne kostenfrei.

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1: Wir haben kurz nach eins Moritz hier auf Radio Galaxy. Jetzt bin ich auch mal wieder am Start. Das ist für mich wie ein Montag. Ne? Dieser Dienstag hatte gestern Urlaub. Ich hoffe, ihr konntet den genießen zusammen mit meinem Kollegen Max, der mich hoffentlich würdig vertreten hat. Und ja, ich habe ein bisschen das Wochenende genossen, habe noch ein bisschen Geburtstag gefeiert und deswegen ja, auch ein bisschen frei gebraucht, Leute. Ne? Ich habe es wirklich genossen. Traumwetter war ja am Wochenende auch in ganz Bayern. Ne? Ich habe schön eine Rooftop-Party. Habe ich mir gegönnt, ja. Und hab da so ein bisschen der Sonne beim Untergehen zugeguckt mit einem kühlen Getränk in der Hand. Ich hoffe, euch geht's gut und wir starten natürlich auch rein in diese Woche. Also für mich, wie gesagt, fängt sie gerade erst an. Aber der hier ist auf jeden Fall eine absolut ruhige Nummer. Schön was, um sich jetzt nochmal ein bisschen zurückzulehnen und ein bisschen Energie zu sammeln. Und dann geht's aber ab, ja, bei der Arbeit oder bei der Hausarbeit, je nachdem, wo ihr gerade unterwegs seid. Das sind Kygo, Khaled und Griffin mit Save My Love hier auf Radio Galaxy. Das sind die besten aktuellen Hits nur für euch.

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Der Sommer dreht jetzt so richtig auf, Leute. 39 Grad sind gemeldet in den nächsten Tagen. Das ist absoluter Wahnsinn. Und das heißt, wir können uns schon mal auf sehr heiße Temperaturen einstellen. Und der hier, der passt auf jeden Fall dazu. Brandheiß und frisch rausgekommen. Michiko von DJ Gotcha. Muss man aber sagen, der kam natürlich ein bisschen früher raus. Jetzt aber die ganz neue Feature-Version mit Jason Derulo zusammen und Melody, die hier den weiblichen Part auch nochmal ein bisschen abdeckt. Absoluter Sommerbanger. Den gibt es jetzt für euch, weil er gerade total angesagt ist, hier auf Radio Gap.

0: Hier ist Radio Galaxy um kurz vor halb zwei und wir starten gleich nochmal ganz entspannt durch mit Holly Humberstone, To Love Somebody. Newcomerin beweist, dass sie international gut mitspielen kann. Außerdem Repeated, die ganz, ganz frische Nummer von Martin Garrix zusammen mit Ed Sheeran. Hammerstimme natürlich, lieben wir einfach. Gibt's auch gleich für euch auf die Ohren hier auf Radio Galaxy. Und ihr hört uns natürlich komplett rauschfrei auch über DAB+.
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5: Und wir schauen einmal auf die Straße. Ihr müsst ja aufpassen, auf der B469 Wörth am Main, wenn ihr Richtung Amerbach fahrt, zwischen Breitendiel und Weilbach. Hier besteht eine Gefahr durch eine ungesicherte Unfallstelle und der Fahrstreifen ist blockiert. Ansonsten müsst ihr auch aufpassen, wenn ihr auf der A3 Frankfurt Richtung Würzburg unterwegs seid, zwischen Weibersbrunn und Rohrbrunn. Hier besteht eine Gefahr durch Gegenstände auf der Fahrbahn. Ansonsten wird geblitzt in Rottgau, wenn ihr Richtung Seligenstadt unterwegs seid, in der 70er-Zone. Und auf der B43a Richtung Frankfurt, kurz vor der Ausfahrt Hanau-Hafen. Hier sind nur 100 erlaubt. Habt ihr noch was gesehen, ein Stau oder Blitzer? Meldet es gerne kostenfrei 0800 007 0076.
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0: wollen es wollte. Dieser Satz, der geht gerade auf Social Media voll durch die Decke. Warum? Naja, die Odyssee ist angelaufen, gerade erst in den Kinos, ganz, ganz frisch. Und Regisseur Christopher Nolan, der hat das Ganze auf IMAX-Format gedreht. Das ist höher als das normale Kinoformat. Ja, und Filmliebhaber, die schwören jetzt also drauf, den im Originalformat zu sehen. Bei uns in der Nähe ist das nicht so einfach möglich, nur bei euch in München tatsächlich. So, und weil es diesen Hype gibt, gibt es halt auch den Spruch, wie Nolan es wollte. Und dazu gibt es mittlerweile auch einige witzige Memes und die Odyssee könnte da zum Beispiel laufen, auf einem Röhrenbildschirm, dem alten Nintendo DS oder halt ganz, ganz klassisch auf dem noch funktionierenden Nokia-Tastenhandy.
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0: Hier, Radio Galaxy um kurz vor zwei und gleich ist 5 a.m. bei uns in der Playlist von Michael Schulte. Die Nummer klingt so ein bisschen, als wäre sie für alle Frühschichtler. Grüße gehen raus. Ist aber eigentlich ein genereller Motivationssong. Den gibt's jetzt gleich für euch auf die Ohren nach den Nachrichten hier auf Radio Galaxy. Und wir starten natürlich auch mit einer ganz, ganz schwungvollen Nummer dann rein. Dai Dai, Shakira und Burner Boy. Ein großer WM-Song natürlich, aber auch so ein richtiger Sommersong. Gibt's auch gleich für euch hier auf Radio Galaxy.
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13: Ich bin Stefan Schütz. Nach dem Anschlag am Rande des Christopher Street Day in Berlin ist ein Bekennervideo aufgetaucht. Ermittler fanden die Aufnahme auf dem Handy des getöteten mutmaßlichen Täters Abdul B., das teilte die Bundesanwaltschaft mit. Der CSD in Berlin war am Samstagabend abgebrochen worden, nachdem ein Auto in eine Menschenmenge gefahren war. Eine Frau wurde getötet, gut 30 weitere Menschen wurden verletzt. Auch in Bayern gibt es immer mehr Hitzewellen. Als Reaktion darauf hat Ministerpräsident Söder in einer Kabinettssitzung angekündigt, dass Klimaanlagen in öffentlichen Gebäuden künftig stärker gefördert werden. Davon können beispielsweise Krankenhäuser, Pflegeeinrichtungen, Kitas und Schulen profitieren. Außerdem erwähnte Söder noch einmal die Pläne für große Wasserleitungen vom Süden in den Norden Bayerns. An der französischen Atlantikküste müssen wegen der bedrohlichen Waldbrandlage tausende Urlauber ihre Koffer packen. Die Präfektur in Bordeaux hat die Räumung von Campingplätzen und Feriensiedlungen im Badeort Lacanau angeordnet. Betroffen sind rund 4000 Menschen. Sie sollen ihr komplettes Gepäck mitnehmen und sich strikt an die Anweisungen der Ordnungskräfte halten. Die schwache Konjunktur hat auch Auswirkungen auf den Ausbildungsmarkt. Laut DIHK-Umfrage unter rund 14.000 Betrieben bieten immer mehr von ihnen keine Lehrstellen an. Demnach wollen 29% weniger Lehrstellen anbieten als im Vorjahr, 13% mehr, 58% gleich viel. Zusätzlich haben viele Firmen Probleme, offene Stellen mit passenden Bewerbern zu besetzen.
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14: Der Topwert jetzt am Nachmittag, der liegt zwischen 24 und heißen 31 Grad. Dazu bekommen wir viel Sonnenschein und das in ganz Bayern. Der Galaxy-Wetter-Trend für die nächsten Tage. Morgen und übermorgen auch ganz, ganz viel die Sonne am Start. Dazu nur ganz wenige Wolken. Ganz vereinzelt zieht's bei euch aber teilweise auch schon zu. Ein Schauer- oder Hitzegewitter sogar möglich. Na, aber trotzdem der Topwert bei echt heißen 39 Grad in den nächsten Tagen.
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15: Und wir schauen einmal auf die Straße. Hier müsst ihr aufpassen, wenn ihr auf der A3 Frankfurt in Richtung Würzburg unterwegs seid. Zwischen Weibersbrunn und Rohrbrunn besteht eine Gefahr durch Gegenstände auf der Fahrbahn. Ansonsten ebenfalls auf der A3 Würzburg Richtung Frankfurt zwischen dem Seligenstädter Dreieck. Hier ist eine ungesicherte Unfallstelle auf dem Standstreifen. Ansonsten wird geblitzt, wenn ihr in Rottgau in Richtung Seligenstadt unterwegs

0: seid in der 70er-Zone und auf der B43A Richtung Frankfurt, kurz vor der Ausfahrt Hanau-Hafen, hier sind nur 100 erlaubt. Habt ihr noch was gesehen an Stau oder Blitzer, meldet es gerne kostenfrei 0800 007 0076.
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Heider Moritz hier auf Radio Galaxy. Wir haben kurz nach zwei und jetzt ist Shakira bei uns in der Playlist. Und Leute, ich war am Wochenende auf einer Rooftop-Party und da lief natürlich Shakira, ja? Denn Shakira und Sommer, das gehört irgendwie mit dazu. Und der hier, der lief ja bei der WM auch rauf und runter. Das ist Die Die, ihr Hit zusammen mit Burna Boy. Den gibt es jetzt für euch auf die Ohren hier auf Radio Galaxy. Das sind die besten aktuellen Hits für euren Nachmittag.

schönen Dienstagnachmittag wünsche ich euch, Moritz hier auf Radio Galaxy. Und ich weiß, es kann vielleicht jetzt gerade noch ein bisschen anstrengend sein. Ne? Wir sind gerade erst reingestartet in diese Woche. Ne? Haben wir für euch was zum Durchschnaufen jetzt? The Bowser mit Magnetic. Der ist gerade angesagt, vor allem auch auf Social Media. Klar, weil es ist auch irgendwie voll die entspannte Indie-Nummer und auch so ein bisschen poppig natürlich. Und deswegen passt perfekt zu uns. Deshalb gibt's ihn jetzt hier für euch auf die Ohren auf Radio Galaxy.

0: Der große Social Media Hit Turn the Lights Off von Kato liegt gleich für euch in der Playlist. Da kann man euch noch ein bisschen wachrütteln. Könnt ihr noch ein bisschen eure Energie ein bisschen aufladen für den Nachmittag, würde ich sagen. Außerdem ganz frisch mit dabei Flow Leak It um gleich noch kurz nach 2:30. Und das Ganze hört ihr natürlich auch über unseren Webstream auf radiogalaxy.de.
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16: Und wir schauen einmal auf die Straße. Hier müsst ihr aufpassen, wenn ihr auf der A3 Frankfurt in Richtung Würzburg unterwegs seid. Zwischen Weibersbrunn und Rohrbrunn besteht eine Gefahr durch Gegenstände auf der Fahrbahn. Ansonsten ebenfalls auf der A3 Würzburg Richtung Frankfurt zwischen dem Seligenstädter Dreieck. Hier ist eine ungesicherte Unfallstelle auf dem Standstreifen. Ansonsten wird geblitzt, wenn ihr in Rottgau in Richtung Seligenstadt unterwegs seid in der 70er-Zone und auf der B43A Richtung Frankfurt kurz vor der Ausfahrt Hanau-Hafen. Hier sind nur 100 erlaubt. Habt ihr noch was gesehen? An Stau oder Blitzer meldet es gerne kostenfrei 0800 007 0076.
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Ein lebensgroßes Playmobil-Männchen für zu Hause und das ab 1 Euro. Könnt ihr haben, denn es wird tatsächlich jetzt alles versteigert aus dem Playmobilwerk in Dietenhofen in Franken. Schönen Nachmittag, der Moritz hier auf Radio Galaxy. Auf der Auktionsseite restlos.com haben wir entdeckt, dass die Versteigerung mit dem Titel Standortauflösung eines bekannten Spielwarenherstellers läuft bei uns in Bayern. Und mit alles ist wirklich alles gemeint, also von Förderbändern bis Werkstatttechnik bis halt hin zu den riesigen Playmobilfiguren, die dort eben in Franken immer überall rumstanden anscheinend, die müssen jetzt raus, ne? Und ihr könnt sie haben. Also für zu Hause, Wohnzimmer oder Terrasse oder Balkon, alles möglich. Ihr könnt einfach das all euch mit ersteigern. Gar kein Problem. Die Versteigerung, die läuft noch bis morgen. Also ihr habt wirklich noch die Möglichkeit, euch da ein echtes Stück Playmobil-Geschichte für zu Hause zu holen. Würde ich zuschlagen an eurer Stelle. Ihr hört Radio Galaxy am Nachmittag und das sind die besten aktuellen Hits.

0: Kurz vor drei haben wir es, ihr hört Radio Galaxy und Leute, Dracula, der ist ja richtig durch die Decke gegangen. Vor allem seit K-Pop-Sängerin Jennie, ja, da so eine neue Remix-Version draus gemacht hat und die sich im Gesang jetzt abwechseln. Gibt's gleich für euch in der Playlist, der ist ganz, ganz frisch reingekommen. Und Olivia Rodrigo mit Drop Dead macht den Anfang in der nächsten Stunde und bringt euch nochmal ein bisschen Energie für euren Nachmittag. Gleich hier auf Radio Galaxy.
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5: Ich bin Stefan Schütz. Vor einem Jahr ist Biathletin Laura Dahlmeier mit 31 Jahren bei einem Bergunfall in Pakistan ums Leben gekommen. In Garmisch-Partenkirchen findet am Abend eine Gedenkveranstaltung statt. Florian Kern, wie präsent ist das Geschehen noch an Ihrem Heimatort?
6: Ja, Laura Dahlmeier war einfach ein wahnsinnig herzlicher Mensch, der in Garmisch-Partenkirchen einfach sehr vermisst wird. Im Partenkirchener Kurpark, der inzwischen auch den Namen der Ausnahme-Biathletin trägt, gibt es einen Gedenkort, der immer noch stark frequentiert ist. Menschen kommen hier vorbei, halten an und gedenken Dahlmeier.
5: Rund 1,9 Millionen Menschen in Bayern können sich keinen Urlaub leisten. Das sind etwa 15% der Bevölkerung, geht aus Behördenangaben hervor. Besonders betroffen sind alleinstehende und alleinerziehende Eltern. Die bayerischen Sommerferien beginnen am Freitag. Die Einwohner Bayerns sind vergleichsweise gut gestellt. Im Bundesdurchschnitt können sich 21% der Bevölkerung keine einwöchige Urlaubsreise leisten. Offenbar haben zahlreiche Tech-Konzerne Respekt vor der KI-Entwicklung. 40 der größten von ihnen haben in den USA nun eine Sicherheitsallianz gegründet, darunter Nvidia, Microsoft, SAP und Siemens. Ziel ist eine bessere gemeinsame Cyberabwehr. Auslöser war ein aus dem Ruder gelaufener Test von OpenAI, bei dem KI selbstständig einen Hackerangriff durchgeführt hat. Nach der Fußball-WM hatte das große Stühlerücken auf den Trainerposten angefangen. Nun steht fest, dass die französische Nationalmannschaft künftig von einem ganz Großen der Branche trainiert wird. Es ist Zinedine Zidane. Er folgt auf den zurückgetretenen Didier Deschamps. Zidane gewann unter anderem als Spieler die WM und als Trainer mehrfach die Champions League.
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7: Mit Marlene. In Scheukrippen sollen neue Wohnungen künftig schneller gebaut werden können. Der Marktgemeinderat berät heute Abend über eigene Regeln für den sogenannten Bauturbo. Damit können Wohnungsbauprojekte in bestimmten Fällen schneller genehmigt werden, zum Beispiel ohne vorher einen neuen Bebauungsplan aufzustellen. Scheukrippen will jetzt festlegen, wann und wie diese Möglichkeit im Markt genutzt werden soll. Und alles, was sonst noch wichtig ist, hört ihr jede Stunde bei Radio Galaxy oder könnt ihr online auf primavera24.de nachlesen.
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8: Richtig viel Sonnenschein haben wir jetzt auch am Nachmittag und der Höchstwert, der liegt zwischen 24 und warmen 31 Grad. Also nochmal absolutes Traumwetter heute. Der Galaxy Wettertrend für die nächsten Tage. Morgen und übermorgen gibt es auch viel Sonnenschein, dazu nur ganz wenige Wolken bei euch. Ganz vereinzelt zieht es aber zu und dann sind Schauer oder sogar Hitzegewitter mit dabei. Das ist nicht ausgeschlossen. Trotzdem echt schönes Wetter in den nächsten Tagen und der Topwert, der liegt bei echt heißen 39 Grad.
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7: Auf den Straßen sieht's ruhig aus. Wenn ihr einen Stau oder Blitzer gesehen habt, meldet es gerne kostenfrei 0800 007 0076.
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Schönen Dienstagnachmittag. Ihr hört Radio Galaxy um kurz nach drei mit Moritz. Ich freue mich, dass ihr mit am Start seid. Vielen Dank fürs Einschalten. Und er könnte tatsächlich einer der Sommerhits des Jahres werden. Fever Dream von Alex Warren ist gerade gut im Rennen, aber ja, so mindestens einen halben Monat, würde ich sagen, müssen wir uns noch gedulden. Erst Mitte August kann dann der Sommerhit gekürt werden, frühestens. Aber bis dahin hört ihr den natürlich, diesen Anwärter hier bei uns auf Radio Galaxy. Das sind die besten aktuellen Hits, nur für euch.

Einen Beat, der so ein bisschen zum Hüftenschwingen einlädt und eine Hook, die richtig ballert und fast schon Techno ist. Das liefert euch Moving to the Sun, gibt's jetzt für euch von Ugel und der startet gerade komplett mit diesem Banger durch. Ich kann's aber auch voll verstehen, ist ein richtiger Sommerhit, ja, den kann man dann richtig schön genießen, vor allem wenn man irgendwo am Strand ist, ne, und ein kühles Getränk hat, dann kann man den Lauf aufdrehen. Das Feeling könnt ihr euch aber jetzt auch ins Büro holen zum Beispiel. Also, jetzt hier für euch ist Ugel auf Radio Galaxy.

0: Und das natürlich auch über eure Smart Speaker gerne mal ausprobieren. Taylor Swift hat ja auch den Soundtrack beigesteuert zu Toy Story 5. Der ist ja gerade auch erst frisch im Kino angelaufen. Das heißt, den kennt ihr vielleicht schon vom Kino, wenn ihr schon drin wart. I Knew It, I Knew You gibt's gleich für euch ganz, ganz frisch bei uns in der Radio Galaxy Playlist. Und wir starten mit Tampa City Self-Aware gleich nochmal durch. Ganz entspannte Nummer. Genau das Richtige jetzt für unseren Dienstagnachmittag.
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16: Auf den Straßen sieht's ruhig aus. Wenn ihr einen Stau oder Blitzer gesehen habt, meldet es gerne kostenfrei 0800 007 0076.
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0: Ganz Bayern rätselt auch in dieser Woche wieder mit beim großen Galaxy-Produktenraten. Leute, was könnte das hier sein?
1: Super Gerät, ganz leicht stufenlos verstellbar. Sehr leise, es sind fast keine Geräusche zu hören. Auf Wunsch schöner Lichteffekt zuschaltbar. Hab eine Küchenrolle als Deckchen drunter gelegt.
0: Okay, das war Kollege Dippi. Vielen Dank dafür, aber es könnte schon wieder alles sein. Also wegen der Küchenrolle bin ich in der Küche. Und ich denke mal, wenn man irgendwas unterlegt, irgendwas, was sonst zappt, vielleicht so ein Mixer. Aber wenn der leise sein soll, wäre natürlich genial, aber wäre halt auch ein krasser Mixer. Wenn ihr jetzt aber sagt, ey Moritz, ist doch sonnenklar, also bitte, das ist doch ganz, ganz einfach. Dann lasst mich gerne eure Gedanken wissen. 0800 007 0076. Rätselt mit beim großen Galaxy-Produkte-Raten und die Auflösung. Die bekommt ihr dann morgen früh bei uns um 7:45 in der Galaxy Morning Show.

0: Leonie hat jetzt bewiesen, dass sie es auch international mit allen aufnehmen kann. Ihre Hammerstimme lieben wir natürlich einfach. Und wenn sich die dann noch paart mit Callum Scott zusammen, dann ist das einfach nur ein Hammer-Feature. Das heißt Stay und das gibt's gleich für euch auf die Ohren. Ist ganz, ganz frisch reinbekommen, gerade hier bei uns in der Playlist. Und deshalb gibt's den gleich für euch auf die Ohren. Außerdem ist Harry Styles mit am Start mit American Girls. Wie gewohnt eine ganz entspannte Nummer. Gibt's gleich auch für euch auf die Ohren. Damit ihr noch gut durchkommt durch diesen Dienstagnachmittag.
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3: Ich bin Stefan Schütz. Die bayerische Staatsregierung will Klimaanlagen in öffentlichen Gebäuden stärker fördern. Das hat Ministerpräsident Söder in einer Kabinettssitzung angekündigt. Es ist eine Reaktion auf die häufiger werdenden Hitzephasen. Von der Förderung könnten beispielsweise Krankenhäuser, Pflegeeinrichtungen, Kitas und Schulen profitieren. Nach dem Anschlag beim Christopher Street Day in Berlin haben Ermittler auf dem Handy des mutmaßlichen Täters ein Bekennervideo gefunden. Bundesinnenminister Dobrindt sagte:
4: Das wird Teil der weiteren Analysen sein, auch dieses Video entsprechend auszuwerten, wie auch weitere Daten, die auf dem Handy und auf anderen Datenträgern identifiziert worden sind.
3: Unterdessen sind schärfere Regeln für Gefährder ein wichtiges Thema. CSU-Landesgruppenchef Hoffmann kündigte im Deutschlandfunk an, mit der SPD über Fußfesseln zur Überwachung zu sprechen. An der französischen Atlantikküste müssen wegen der bedrohlichen Waldbrandlage tausende Urlauber ihre Koffer packen. Die Präfektur in Bordeaux hat die Räumung von Campingplätzen und Feriensiedlungen im Badeort La Canoë angeordnet. Betroffen sind rund 4000 Menschen. Sie sollen ihr komplettes Gepäck mitnehmen und sich strikt an die Anweisungen der Ordnungskräfte halten. Die schwache Konjunktur hat auch Auswirkungen auf den Ausbildungsmarkt. Laut DIHK-Umfrage unter rund 14.000 Betrieben bieten immer mehr von ihnen keine Lehrstellen an. Demnach wollen 29% weniger Lehrstellen anbieten als im Vorjahr, 13% mehr, 58% gleich viel. Zusätzlich haben viele Firmen Probleme, offene Stellen mit passenden Bewerbern zu besetzen.
1: Und jetzt Aktuelles aus unserer Region.
5: Mit Marlene. In Scheukrippen sollen neue Wohnungen künftig schneller gebaut werden können. Der Marktgemeinderat berät heute Abend über eigene Regeln für den sogenannten Bauturbo. Damit können Wohnungsbauprojekte in bestimmten Fällen schneller genehmigt werden, zum Beispiel ohne vorher einen neuen Bebauungsplan aufzustellen. Scheukrippen will jetzt festlegen, wann und wie diese Möglichkeit im Markt genutzt werden soll. Und alles, was sonst noch wichtig ist, hört ihr jede Stunde bei Radio Galaxy oder könnt ihr online auf primavera24.de nachlesen.
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6: Der Topwert jetzt am Nachmittag, der liegt zwischen 24 und heißen 31 Grad. Dazu bekommen wir viel Sonnenschein und das in ganz Bayern. Der Galaxy-Wetter-Trend für die nächsten Tage. Morgen und übermorgen auch ganz, ganz viel die Sonne am Start. Dazu nur ganz wenige Wolken. Ganz vereinzelt zieht's bei euch aber teilweise auch schon zu. Dann sind Schauer oder Hitzegewitter sogar möglich. Na, aber trotzdem der Topwert bei echt heißen 39 Grad in den nächsten Tagen.
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5: Und wir schauen einmal auf die Straße. Hier wird geblitzt auf der B469 Richtung Miltenberg zwischen dem Parkplatz und der Ausfahrt Groß-Ostheim. Habt ihr noch was gesehen? Ein Stau oder Blitzer? Meldet es gerne kostenfrei 0800 007 0076.
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0: Hi, hier ist Radio Galaxy um kurz nach vier mit Moritz und ich weiß, an diesem Dienstagnachmittag ist es vielleicht auch ein bisschen anstrengend, vielleicht braucht ihr auch ein bisschen Energie und die bekommt ihr jetzt von Bebe Rexha mit ihrem aktuellen Hit New Religion. Da hat sie sich nämlich einen alten Kult-Party-Hit geschnappt, vor allem auch diese legendäre Bassline und die liegt da drunter, ihre Hammerstimme obendrauf, das genießen wir jetzt mal zusammen hier und da werden wir ein bisschen Energie tanken jetzt am Nachmittag hier auf Radio Galaxy. Das sind die besten aktuellen Hits für euch.
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ich sag's euch, man kann die Vorfreude schon von euch so richtig fühlen. Vor allem auf Social Media, ne? Weil Ariana Grande, die veröffentlicht diese Woche schon, am Freitag, ihr brandneues Album. Und einen Hit, den hat sie uns ja vorab schon geschenkt. Der heißt Hate That I Made You Love Me. Ihr wohl persönlichster Liebessong ever. So hat sie ihn angekündigt. Und ich würde sagen, wir hören gemeinsam mal rein. Das ist schon ein richtiger Vorgeschmack auf das neue Album hier auf Radio Galaxy.

0: Martin Garrix macht Hammerbeats. Und dann braucht er natürlich immer noch jemanden, der auch richtig gut singen kann, damit das eine perfekte Kombi wird. Und diesmal hat er sich einfach Ed Sheeran geschnappt. Ein Hammer-Feature, das ganz frisch rausgekommen ist. Repeated heißt die Nummer, gibt's gleich für euch ganz neu bei uns in der Playlist. Und Kamerad ist natürlich ein alter Bekannter von uns. Hug Yourself, sein richtiger Motivationssong. Den gibt's da auch gleich für euch. Um kurz nach 4:30 hier auf Radio Galaxy. Und ihr hört uns natürlich auch über unseren Webstream auf radiogalaxy.de.
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2: Und wir schauen einmal auf die Straße. Hier wird geblitzt auf der B469 Richtung Miltenberg zwischen dem Parkplatz und der Ausfahrt Groß-Ostheim. Habt ihr noch was gesehen? Ein Stau oder Blitzer? Meldet es gerne kostenfrei 0800
3: 007 0076. 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

Nolan es wollte. Dieser Satz, der geht gerade auf Social Media voll durch die Decke. Warum? Naja, die Odyssee ist angelaufen, gerade erst in den Kinos, ganz, ganz frisch. Und Regisseur Christopher Nolan, der hat das Ganze auf IMAX-Format gedreht. Das ist höher als das normale Kinoformat. Ja, und Filmliebhaber, die schwören jetzt also drauf, den im Originalformat zu sehen. Bei uns in der Nähe ist das nicht so einfach möglich, nur bei euch in München tatsächlich. So, und weil es diesen Hype gibt, gibt es halt auch den

0: Spruch, wie Nolan es wollte. Und dazu gibt es mittlerweile auch einige witzige Memes und die Odyssey könnte da zum Beispiel laufen auf einem Röhrenbildschirm, dem alten Nintendo DS oder halt ganz, ganz klassisch auf dem noch funktionierenden Nokia-Tastenhandy.
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0: kurz vor 5 Hammers. Ab geht's in Richtung Feierabend hier auf Radio Galaxy. Ganz entspannt mit Holly Humberstone, To Love Somebody. Damit ihr mal ganz geschmeidig noch reinkommt in den Feierabend. Außerdem sind One Republic Girl zurück mit Need Your Love. So heißt ihre brandneue Nummer. Die gibt's auch gleich für euch auf die Ohren zu Beginn nach den Nachrichten hier auf Radio Galaxy.
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15: Ich bin Stefan Schütz. Bayern soll Wasserland bleiben. Das war die Ansage von Ministerpräsident

0: Söder nach der letzten Kabinettssitzung vor der Sommerpause. Er kündigte eine Wasserfernleitung für Bayern an,
1: die insbesondere für Nordostbayern und für Franken eine Art Aquäduktsystem auf den Weg bringen soll. Die Planung werden 1200 Kilometer Länge sein, 7-mal so lang wie der Rhein-Main-Donau-Kanal. Und am Ende sollen da so 30 Millionen Kubikmeter Wasser transportiert werden.
0: Die Staatsregierung fördert auch Maßnahmen zur Grundwasserbildung, also dass Böden Wasser besser speichern können. Dazu passend das Ergebnis einer Studie des Verbands der kommunalen Unternehmen. Der schätzt, dass in den nächsten 20 Jahren 800 Milliarden Euro in die Wasserinfrastruktur investiert werden müssen. Geld für Talsperren, Wasserspeicher, Brunnen und Wassermanagement. Gefragt, ob sie bei noch mehr Hitzeperioden die Wasserversorgung künftig garantieren können, antworteten fast 20% der 50 größten Wasserversorger mit kaum oder gar nicht. Deutschland hat weitere 31 Afghanen per Flugzeug in ihre Heimat abgeschoben, fast alle von ihnen schwere Straftäter. Innenminister Dobrindt sagt, es geht um Leute, die mit Tötungsdelikten, Vergewaltigungen und Gewalttaten aufgefallen sind. Fast 5 Jahre nach der Rückkehr der Taliban an die Macht hält die UN-Migrationsbehörde eine Rückkehr afghanischer Männer sicherheitstechnisch für vertretbar. München ist in den Augen der Pilotengewerkschaft Cockpit wieder der sicherste Flughafen in Deutschland. Entscheidend für die Rückkehr auf den ersten Platz sei, dass an den Zufahrten der Start- und Landebahnen nun dauerhaft Lichtanlagen betrieben werden. Der vorherige Spitzenreiter Leipzig rutschte in der Auswertung auf Platz 2.
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3: Mit Marlene. In Scheukrippen sollen neue Wohnungen künftig schneller gebaut werden können. Der Marktgemeinderat berät heute Abend über eigene Regeln für den sogenannten Bauturbo. Damit können Wohnungsbauprojekte in bestimmten Fällen schneller genehmigt werden, zum Beispiel ohne vorher einen neuen Bebauungsplan aufzustellen. Scheukrippen will jetzt festlegen, wann und wie diese Möglichkeit im Markt genutzt werden soll. Und alles, was sonst noch wichtig ist, hört ihr jede Stunde bei Radio Galaxy oder könnt ihr online auf primavera24.de nachlesen.
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5: Richtig viel Sonnenschein haben wir jetzt auch am Nachmittag und der Höchstwert, der liegt zwischen 24 und warmen 31 Grad. Also nochmal absolutes Traumwetter heute. Der Galaxy-Wettertrend für die nächsten Tage. Morgen und übermorgen gibt es auch viel Sonnenschein, dazu nur ganz wenige Wolken bei euch. Ganz vereinzelt zieht es aber zu und dann sind Schauer oder sogar Hitzegewitter mit dabei. Das ist nicht ausgeschlossen. Trotzdem echt schönes Wetter in den nächsten Tagen und der Topwert, der liegt bei echt heißen 39 Grad.
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3: Und wir schauen einmal auf die Straße. Hier wird geblitzt auf der B469 Richtung Miltenberg zwischen dem Parkplatz Stockstadt und der Ausfahrt Großostheim. Dann in Blankenbach am Ortsausgang Richtung Schöllkrippen in der 50er-Zone. Und in Kahl vor der Firma Kopp in Fahrtrichtung Alzenau. Habt ihr noch was gesehen? Ein Stau oder Blitzer, meldet es gerne kostenfrei 0800 007 0076.
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Ein lebensgroßes Playmobil-Männchen. Und das ab einem Euro. Könnt ihr haben, denn es wird tatsächlich jetzt alles versteigert aus dem Playmobil-Werk in Dietenhofen in Franken. Schönen Nachmittag, der Moritz hier auf Radio Galaxy. Auf der Auktionsseite restlos.com haben wir entdeckt, dass die Versteigerung mit dem Titel Standortauflösung eines bekannten Spielwarenherstellers läuft bei uns in Bayern. Und mit alles ist wirklich alles gemeint, also von Förderbändern bis Werkstatttechnik bis halt hin zu den riesigen Playmobil-Figuren, die dort eben in Franken immer überall rumstanden anscheinend, die müssen jetzt raus, ja, und ihr könnt sie haben. Also für zu Hause, Wohnzimmer oder Terrasse oder Balkon, alles möglich. Ihr könnt einfach das all euch mit ersteigern. Gar kein Problem. Die Versteigerung, die läuft noch bis morgen. Also ihr habt wirklich noch die Möglichkeit, euch da ein echtes Stück Playmobil-Geschichte für zu Hause zu holen. Würde ich zuschlagen an eurer Stelle. Ihr hört Radio Galaxy am Nachmittag und das sind die besten aktuellen Hits.

Hi, der Moritz hier auf Radio Galaxy. Und Leute, ich war am Feiern am Wochenende und ohne Witz, da lief der einfach auch wieder auf der Rooftop-Party, auf der ich war. Justin Bieber zusammen mit Nicki Minaj, denn der ist gerade total angesagt. Beauty and the Beat, sein altes Feature, auch natürlich wieder zurück in die Charts katapultiert hat er sich damit und vor allem auch mit seinem WM-Auftritt, ne, bei der Halftime-Show. Da hat er sich wieder in alle Munde gebracht. Also, der ist wirklich Party-approved, würde ich sagen. Der ist wieder angesagt. Und deshalb kriegt ihr ihn jetzt auch auf die Ohren, damit ihr noch sicher in euren Feierabend kommt. Hier auf Radio Galaxy.

0: Kurz vor 5:30 haben wir's. Ihr hört Radio Galaxy und wir begleiten euch natürlich auch noch auf dem Weg nach Hause und komplett rauschfrei. Hört ihr uns im Auto zum Beispiel auch über DAB+. Gerne mal ausprobieren. Gleich ein richtiger Motivationssong bei uns in der Playlist. 5 AM von Michael Schulte. Genauso wie die ganz neue Nummer von Flo. Die Mädels haben da richtig Gas gegeben. Leak It ist ihr brandheißer aktueller Hit. Den gibt's gleich für euch auf die Ohren hier auf Radio Galaxy.
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10: Und wir schauen einmal auf die Straße. Hier wird geblitzt auf der B469 Richtung Miltenberg zwischen dem Parkplatz Stockstadt und der Ausfahrt Großostheim, dann in Blankenbach am Ortsausgang Richtung Schöllkrippen in der 50er-Zone und in Karl vor der Firma Kopp in Fahrtrichtung Alzenau. Habt ihr noch was gesehen? Ein Stau oder Blitzer? Meldet es gerne kostenfrei 0800 007 0076.
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0: Ganz Bayern rätselt auch in dieser Woche wieder mit beim großen Galaxy-Produktenraten. Leute, was könnte das hier sein?
1: Super Gerät, ganz leicht stufenlos verstellbar. Sehr leise, es sind fast keine Geräusche zu hören. Auf Wunsch schöner Lichteffekt zuschaltbar. Hab eine Küchenrolle als Deckchen drunter gelegt.
0: Okay, das war Kollege Dippi. Vielen Dank dafür, aber es könnte schon wieder alles sein. Also wegen der Küchenrolle bin ich in der Küche. Und ich denke mal, wenn man irgendwas unterlegt, irgendwas, was sonst habt, vielleicht so ein Mixer. Aber wenn der, lach ich genial, aber wäre halt auch ein krasser Mixer. Wenn ihr jetzt aber sagt, ey Moritz, ist doch sonnenklar, also bitte, das ist doch ganz, ganz einfach. Dann lasst mich gerne eure Gedanken wissen. 0800 007 0076. 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

Kurz vor sechs haben wir's. Ihr hört Radio Galaxy mit Moritz und ich verabschiede mich jetzt auch in meinen Feierabend. Wünsche euch noch einen tollen Dienstagabend und rein geht's in euren Feierabend gleich mit Kato, Turn the Lights Off, ein richtiger Social Media Banger, würde ich sagen. Der ist gerade total angesagt und der bringt uns nochmal ordentlich Energie.

0: damit wir auch gut in den Feierabend starten können. Außerdem ist Tyler mit am Start. Sie hat sich zusammengetan mit Sarah Larsen. Und She Did It Again ist das Hammer-Feature, das ganz frisch bei uns in der Playlist gelandet ist. Gibt's gleich auch für euch auf die Ohren hier auf Radio Galaxy.
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19: Ich bin Stefan Schütz. Nach dem Anschlag beim Christopher Street Day in Berlin haben Ermittler auf dem Handy des mutmaßlichen Täters ein Bekennervideo gefunden. Bundesinnenminister Dobrindt sagte:
20: Das wird Teil der weiteren Analysen sein, auch dieses Video entsprechend auszuwerten, wie auch weitere Daten, die auf dem Handy und auf anderen Datenträgern identifiziert worden sind.
19: Unterdessen diskutiert die Politik über Fußfesseln für Gefährder und es heißt, dass zwei Cousins des Beschuldigten für die Terrororganisation IS gekämpft haben. Auch in Bayern gibt es immer mehr Hitzewellen. Als Reaktion darauf hat Ministerpräsident Söder in einer Kabinettssitzung angekündigt, dass Klimaanlagen in öffentlichen Gebäuden künftig stärker gefördert werden. Davon können beispielsweise Krankenhäuser, Pflegeeinrichtungen, Kitas und Schulen profitieren. Außerdem erwähnte Söder noch einmal die Pläne für große Wasserleitungen vom Süden in den Norden Bayerns. Junge Menschen werden es bei der Ausbildungsplatzsuche künftig schwerer haben, denn wegen der schwachen Konjunktur reduziert fast jedes dritte Unternehmen sein Ausbildungsangebot. Das zeigt eine Umfrage der DIHK unter 14.000 Unternehmen. Gleichzeitig

0: tun sich viele Betriebe schwer, ihre Lehrstellen zu besetzen. Sie bemängeln bei Bewerbern unter anderem Wissenslücken in Mathematik, Deutsch und Wirtschaft. In der Fußball-Bundesliga soll es die gelbe Karte geben, wenn ein Spieler in einer Konfrontation mit dem Gegner die Hand vor den eigenen Mund hält. Bei der WM war das mit einer roten Karte geahndet worden. Und Eckbälle sollen im deutschen Profifußball, anders als bei der WM, nicht vom Video Assistant Referee überprüft werden können. Das haben Fachleute des DFB beschlossen.
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2: Mit Marlene. In Scheukrippen sollen neue Wohnungen künftig schneller gebaut werden können. Der Marktgemeinderat berät heute Abend über eigene Regeln für den sogenannten Bauturbo. Damit können Wohnungsbauprojekte in bestimmten Fällen schneller genehmigt werden, zum Beispiel ohne vorher einen neuen Bebauungsplan aufzustellen. Scheukrippen will jetzt festlegen, wann und wie diese Möglichkeit im Markt genutzt werden soll. Und alles, was sonst noch wichtig ist, hört ihr jede Stunde bei Radio Galaxy oder könnt ihr online auf primavera24.de nachlesen.
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4: Der Topwert jetzt am Nachmittag, der liegt zwischen 24 und heißen 31 Grad. Dazu bekommen wir viel Sonnenschein und das in ganz Bayern. Der Galaxy-Wettertrend für die nächsten Tage. Morgen und übermorgen auch ganz, ganz viel die Sonne am Start. Dazu nur ganz wenige Wolken. Ganz vereinzelt zieht's bei euch aber teilweise auch schon zu. Ein Schauer- oder Hitzegewitter sogar möglich. Na, aber trotzdem der Topwert bei echt heißen 39 Grad in den nächsten Tagen.
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2: Und wir schauen einmal auf die Straße, wird geblitzt auf der B469, wenn ihr nach Miltenberg fahrt, zwischen Parkplatz Stockstadt und der Ausfahrt Großostheim. Ansonsten in Blankenbach einen Ortseingang von Schöllkrippen aus einem weißen Wagen raus in der 50er-Zone und in Karl vor der Firma Kopp in Fahrtrichtung Alzenau. Habt ihr noch was gesehen? Ein Stau oder Blitzer, meldet es gerne kostenfrei 0800 007 0076.
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10: Und wir schauen einmal auf die Straße. Hier wird geblitzt auf der B469, wenn ihr nach Miltenberg fahrt, zwischen Parkplatz Stockstadt und der Ausfahrt Großostheim. Ansonsten in Blankenbach einen Ortseingang von Schöllkrippen aus einem weißen Wagen raus in der 50er-Zone. Und in Karl vor der Firma Kopp in Fahrtrichtung Alzenau. Habt ihr noch was gesehen? Ein Stau oder Blitzer, meldet es gerne kostenfrei 0800 007 0076.
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9: Hallo, hallo, hallo, hier ist Sophia von Radio Klangbrett und ja, es geht wieder los. Es ist Dienstag, 19 Uhr, also haben wir unsere Brennglas-Sendung. Und heute ist auch ein ganz besonderes Thema am Start und zwar das Thema Tanzen. Es liegt mir auch persönlich ganz nah, denn ich tanze tatsächlich, Paartanz, schon seit einigen Jahren und genau. Also, worüber sprechen wir heute? Und zwar über meine Lieblingstanzarten. So, es geht Richtung Latin Dance, dazu gibt es einige Tänze. Dann spreche ich über den Flatfoot Dance und über Ballett. Also es geht auch in die klassische Richtung und natürlich über Pole Dance, also auch nochmal eine ganz andere Richtung. Also, Leute, ich bin heute allein im Studio. Heute gibt es kein CVD. Das bin ich. Ich moderiere auch. Und jetzt verabschiede mich natürlich nicht, sondern wir hören jetzt erstmal Dance the Night von Dua Lipa.

Zweiraumwohnung, 36 Grad. Ja, Leute, es wird diese Woche auch sehr warm. Vielleicht habe ich auch dieses Lied ausgesucht. Vielleicht aber auch, weil man einen wunderschönen Cha-Cha-Cha dazu tanzen kann. Ja, mehr zum Cha-Cha-Cha nach diesem Song.

0: Für immer Sommer von Scheiber. Übrigens ein Local Hero. Und ich hatte es ja vorhin so ein bisschen angeteasert. Ich tanze schon seit längerem, unter anderem Standardtanz. Und ich habe mir in der Tanzschule vor allem den Cha-Cha-Cha gelernt. Das war so einer der ersten Tänze, die ich gelernt habe. Und ja, ich finde ihn super, super schön, muss ich sagen. Und auch gut, in der Tanzprüfung kann er einem manchmal das Genick ein bisschen brechen, je nachdem, wie gut man mit Takt drauf ist. Aber an sich ist es echt ein super Tanz. Und mehr davon hört ihr jetzt.
1: Der Cha-Cha-Cha. Der energiegeladene und lebhafte Tanzstil wird auch heute noch in paar Tanzschulen mit großem Vergnügen getanzt. 2007 wurde dieser sogar vom World Dance Council als den beliebtesten Tanz des Jahres gekürt. Die meisten von uns denken beim Cha-Cha-Cha an das typische Turniertanzen mit pompöser Tanzkleidung, markantem Make-up

viel Glitzer, Farben und glattgeleckten Frisuren. Und tatsächlich, der Cha-Cha-Cha gehört zu den jüngsten Gesellschaftstänzen und wurde in den 60er Jahren als offizieller Turniertanz etabliert. Er gehört zu der Familie der lateinamerikanischen Tänze und soll eine vereinfachte Version des Mambos sein. Vermutlich wurde der Cha-Cha-Cha von dem kubanischen Musiker Enrique Yorin erfunden, welcher durch sein Lied La Enyadora noch mehr polarisierte.

0: Auch in den USA wurde der Modetanz aus den Jahren 1955 immer berühmter und im Palladium Ballroom in New York City getanzt, welcher für lateinamerikanische Tänze beliebt und bekannt war. Doch wie sieht dieser Tanz aus? Nun, getanzt wird er im Viervierteltakt, welcher in einem Tempo von 30 bis 32 Takten pro Minute ausgeführt wird. Das Cha-Cha-Cha fungiert onomatopoetisch und soll das Schlurfen der Füße darstellen. Nach zwei langsamen Schritten erfolgen drei schnelle. In der Tanzschule hört man dann häufig ein Cha-Cha-Cha, Wiege, Cha-Cha-Cha, Wiege. Und ich als Tänzerin kann sagen, es hat sich sehr in meinem Kopf eingebrannt. Naja, was sagt ihr dazu? Habt ihr schon mal einen Cha-Cha-Cha getanzt? Oder habe ich euch sogar dafür motiviert, mal eine Tanzstunde zu machen? Schreibt uns auf Instagram, von welchem Tanz ihr als nächstes hören möchtet.
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Das war Cha-Cha-Cha von Bruno Mars. Ja, Leute, heute dreht sich in unserer Sendung alles rund ums Tanzen. Aber ich will jetzt sagen, ich halte die Klappe und ihr sollt anfangen zu tanzen.

Walzer von Provinz. Um den Walzer geht es gleich nicht. Wir haben zwar heute das Thema Tanzen, aber es gibt natürlich noch ganz, ganz andere Tanzarten. Ich meine, wir hatten jetzt heute schon Cha-Cha-Cha, eben hatten wir den Walzer. Und ja, Tanzen ist eigentlich ziemlich breit gefächert. Ich meine, es gibt klassische Tänze, es gibt dann aber auch

0: Tänze, die etwas neuer sind. Und darüber spricht jetzt Mary.
1: Footing oder Clogging ist ein traditioneller Volkstanz aus der Appalachenregion der USA. Charakteristisch sind die präzisen rhythmischen Fußbewegungen und das markante Klappen der Schuhe auf dem Boden stets im Takt der Musik. Getanzt wird vor allem zu Bluegrass- oder Oldtime-Musik, die ebenfalls tief in der Kultur der Appalachen verwurzelt sind. Die Ursprünge des Cloggings reichen bis nach Irland, Schottland und England zurück. Angesichts der starken deutschstämmigen sowie wie schottisch-irischen Wurzeln viele Familien in den Appalachen, überrascht diese Verbindung kaum. Bereits im 5. Jahrhundert entwickelten irische Heiden einen frühen Stepdance, den sogenannten Softjig. Mitte des 18. Jahrhunderts entstand im Zuge der industriellen Revolution in Nordengland eine weitere Form des Stepptanzes, der Lancashire Clog. Mit der Auswanderung europäischer Siedler gelangten diese Tanztraditionen nach Nordamerika. Viele irische und schottisch-irische Einwanderer ließen sich in Appalachen nieder und brachten ihre Tänze mit. Im 19. und frühen 20. Jahrhundert entwickelte sich das Cloggen in den Vereinigten Staaten weiter. Wanderbühnen und Varieté-Shows wie das Vaudeville trugen dazu bei, verschiedene Tanzstile miteinander zu verbinden und einem breiten Publikum bekannt zu machen. Um die Jahrhundertwende entstand schließlich das Appalachian Clogging, eine eigenständige Tanzform, die die Traditionen europäischer Einwanderer miteinander verschmolz. Doch europäische Einflüsse allein erklären die Entwicklung des Flatfootings nicht. Auch afroamerikanische Tanztraditionen, die von versklavten Menschen nach Nordamerika gebracht wurden, sowie Einflüsse indigener Kulturen prägen den Stil. Besonders deutlich zeigt sich dies im sogenannten Backdancing, eine Variante des Cloggings, deren Rhythmik und Bewegungsmuster stark von afroamerikanischen Traditionen beeinflusst wurden. Obwohl die Begriffe Flatfooting, Clogging und Backdancing häufig synonym verwendet werden, betonen viele Tanzhistoriker, dass es sich um unterschiedliche Tanzformen handelt. Backdancing gilt als ausdrucksstärker und lauter, während Flatfooting bewusst zurückhaltender ausgeführt wird. Flatfoot-Tänzer tanzen meist allein, halten ihre Füße dicht über den Boden und verzichten auf spektakuläre Schrittfolgen. Einheitliche Choreografien oder festgelegte Schrittfolgen existieren nicht. Der renommierte Flatfoot-Tänzer Robert Dodson brachte den Unterschied treffend auf den Punkt. Wenn du anfängst, zu viel Lärm zu machen, bist du kein Flatfooter.
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0: Wow, Leute, also ich habe bisher noch nichts von Flatfoot Dance gehört und es ist ziemlich spannend. Also für mich persönlich ziemlich neu. Also vorhin habe ich gesagt, es ist ein neuer Tanz, aber es ist für mich sehr neu. Ansonsten scheint es schon eine ziemliche Tradition zu haben. Genau, jetzt geht's aber weiter mit I Wanna Dance With Somebody.

durch Glas von Jakob Dietrich. By the way, mein Freund, liebe Grüße an dich. Und ja, wir beide tanzen tatsächlich. Tatsächlich ist er nicht mein Tanzpartner. Ich habe einen anderen Tanzpartner. Aber wir beide tanzen und sollte es mal irgendein Event geben, wissen wir beide, wir tanzen ein bisschen zusammen. Und unter anderem war schon Salsa dabei. Salsa ist auch ein unglaublich schöner Tanz, muss ich wirklich sagen. Aber ich würde so gerne darüber reden, aber dann würde ich immer mal alles vorwegnehmen. Deswegen hört einfach jetzt rein. Salsa. Damit meine ich nicht die Soße, sondern den Tanz. Doch was die beiden trotzdem miteinander gemeinsam haben, verrate ich euch gleich. Der Salsa ist ein lateinamerikanischer Tanz und stammt aus der Karibik. Wer ihn erfunden hat, das kann man nicht so leicht sagen, denn er entstammt aus ganz vielen verschiedenen Kulturen und Gesellschaften. Denn in der Karibik treffen ganz, ganz verschiedene Leute aufeinander. Also zum einen haben wir die Europäer, die damals eingesiedelt sind, beziehungsweise die Spanier. Dann haben wir die versklavten Afrikaner und dann haben wir zuletzt noch die indigene Bevölkerung. Und alle zusammen bringen natürlich ganz verschiedene Einflüsse mit. Denn im Salsa werden ganz viele Instrumente indigener Bevölkerung verwendet. Dann werden auch ganz viele Bewegungen aus dem Afrikanischen genommen, also wirklich rituelle und religiöse Tänze. Und der Standardtanz bzw. der Paartanz kommt ja eigentlich aus Europa und er war damals in der Karibik noch nicht so bekannt. Also das war das, was die Europäer mit in den Salsa genommen haben. Und jetzt versteht man vielleicht den Begriff Soße, denn es kommen ganz, ganz viele Zutaten bzw. verschiedene Kulturen in diesen Tanz mit rein und daraus entwickelt sich ein Ganzes. Was man auch noch dazu erwähnen könnte, ist, dass auch sehr viele verschiedene Tänze zu einem kombiniert werden. Also dabei sind Elemente des Cha-Cha-Chas, des Mambos und vielen anderen lateinamerikanischen Tänzen. Also auch hierbei, aus verschiedenen Tänzen entwickelt sich ein Ganzes. Warum der Cha-Cha-Cha auch eventuell nach einer Soße benannt wurde, ist, weil er häufig als feurig scharf empfunden wird. Also allein die Bewegungen mit der Hüfte, mit den Armen und den Fußschritten, das alles wirkt sehr lebendig und für manche wird es auch als erotisch empfunden.

richtig bekannt wurde Salsa aber erst so in den 40ern, 50ern, als Migranten aus Kuba nach New York migrierten und ihn quasi auf die Straßen brachten. Und dadurch wurde er immer beliebter, denn andere haben ihn auch entdeckt und somit war er bald in der ganzen Welt bekannt. Doch wie wird der Salsa überhaupt getanzt? Naja, es gibt verschiedene Stile. Um genauer zu sein, gibt es 6 Salsa-Stile. Warum? Also er hat sich in verschiedenen Ländern jeweils anders entwickelt. Aber im Grunde genommen wird er so getanzt. Erstens wird er paarweise getanzt auf einem Viervierteltakt. Meist über 2 Takte,

0: Pause 8. Neben dem Grundschritt gibt es natürlich noch Drehungen, Seitschritte, Vorwärtsschritte und alles Mögliche und es wird variiert. Ich tanze ihn sehr gerne, weil er sehr fröhlich und lebendig ist und er macht auch einfach Spaß und verkörpert einfach nur pure Lebensfreude.
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0: Das war der Salsa und wie gesagt, er ist ziemlich, ziemlich spannend. Und was sind eigentlich eure Lieblingstänze? Schreibt uns auf jeden Fall bitte mal auf Instagram. Also so ein bisschen Community-Input, immer super. Und vielleicht können wir mal in einer anderen Folge ein bisschen darüber sprechen und ja, ein paar DMs einblenden. Vielleicht nicht optisch, aber wir lesen sie vor. Genau.

Magia von Alvaro Soler. Und wisst ihr, was noch magisch ist? Tanzen. Denn wir sind jetzt in der zweiten Stunde und das ist noch immer unser Thema. Und wir sprechen jetzt in der zweiten Stunde über Ballett, Pole Dance und Tango. Also alles drei ganz verschiedene Tanzrichtungen, denn wie Tanzen auch ist, ganz individuell und es gibt für jeden etwas. Jetzt aber erstmal Belly Dancer von Iman Beck und Beor.

0: Ja, ihr Lieben, das war Belly Dancer. Aber jetzt gehen wir in eine ganz andere Richtung von Tanz. Und zwar Ballett. Ich weiß nicht, wie es euch geht, aber ich war damals ein riesen Fan von Dance Academy und fand Ballett immer richtig, richtig cool. Ich habe es mir auch immer, ja, voll gerne angeschaut. Und ich würde gerne mal zu einem Ballett gehen, tatsächlich, so zum Nussknacker oder so. Es gibt es ja öfter dann zur Weihnachtszeit herum. Darauf hätte ich richtig, richtig Lust. Aber Jule kennt da jemanden, der sehr gerne Ballett tanzt, beziehungsweise ihre Schwester. Sie tanzt nämlich ziemlich gerne Ballett und es ist ihr Hobby. Aber ich würde mal sagen, hören wir genauer, was Juna so sagt.
1: Ich habe mit Ballett angefangen, als ich 4 Jahre alt war. Und mache es jetzt seit 10 Jahren.
2: Und wie oft trainierst du in der Woche?
1: Normalerweise trainiere ich dienstags und donnerstags, also 2-mal in der Woche für Ballett.
2: Warum ausgerechnet Ballett und nicht irgendeine andere Tanzart?
1: Eigentlich hat alles damit angefangen, dass meine großen Schwestern früher, als ich noch ganz klein war, Ballett getanzt haben. Und ich wollte das dann auch machen und wurde dann, sobald ich 4 war, angemeldet. Und es hat mir halt einfach immer Spaß gemacht und deshalb wollte ich es immer weitermachen und habe nie über eine andere Tanzart nachgedacht. Und außerdem mag ich die klassische und künstlerische Form des Tanzes sehr gerne.
2: Was magst du besonders am Ballett?
1: Ich finde einfach, Ballett sieht wunderschön aus und ich liebe das Gefühl, mich zu der Musik zu bewegen. Und auch die Auftritte, die einmal im Jahr stattfinden, genieße ich einfach sehr.
2: Gibt es etwas, das am Ballett besonders schwierig ist?
1: Etwas Schwieriges beim Ballett sind die anspruchsvollen Bewegungen und außerdem, dass man sich sehr viel merken muss.
2: Gibt es denn auch etwas, das du durch das Ballett fürs Leben gelernt hast?
1: Durch Ballett habe ich gelernt, dass man die Geduld nie verlieren darf, egal wie lang der Weg zu seinem Ziel scheint oder ist. Und außerdem weiß ich jetzt, dass man über jede Hürde springen kann, die einem in den Weg gelegt wird, wenn man viel und lang daran arbeitet.
2: Welchen Rat würdest du Menschen geben, die mit Ballett anfangen möchten?
1: Menschen, die mit Ballett anfangen möchten, würde ich den Rat geben, Geduld zu haben und nie den Spaß daran zu verlieren. Außerdem ist es wichtig, nie aufzugeben, auch wenn es mal nicht so gut läuft. Und außerdem gibt es auch beim Ballett bessere und schlechtere Tage.
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0: I Can't Dance von Genesis. Ja, Leute, wir können aber tanzen. Zum Glück, würde ich sagen. Also Leute, es gibt ja verschiedene Tanzarten. Ich unter anderem tanze ja Standardtanz, habe ich ja häufiger in dieser Sendung schon erwähnt, aber für die Leute, die jetzt einsteigen. Aber es gibt auch noch ganz verschiedene Tanzarten, zum Beispiel Pole Dance. Und ich würde mal sagen, wir hören rein, was Ellie sagt.
1: Pole Dance. Viele denken dabei zuerst an Nachtclubs. Aber wusstet ihr, dass dieser Sport eigentlich eine Geschichte hat, die mehrere hundert Jahre zurückreicht? Die Ursprünge liegen nämlich in Indien. Dort gab es schon im 12. Jahrhundert die Sportart Mallakhamb. Dabei trainierten Athleten an einer Holzstange Kraft, Balance und Beweglichkeit. Also genau die Fähigkeiten, die auch heute im Pole Dance wichtig sind. Auch in der chinesischen Akrobatik spielten Stangen schon früh eine große Rolle. Im Westen wurde die Stange dann im 19. Jahrhundert auf Jahrmärkten und in Wanderzirkussen genutzt. Später, im 20. Jahrhundert, landete sie in Nachtclubs und wurde dadurch lange vor allem mit Erotik verbunden. Dabei haben gerade Tänzerinnen dieser Zeit viele der Techniken entwickelt, die den modernen Pole Dance geprägt haben. In den 1990er Jahren änderte sich das Bild langsam. Die ersten Pole Dance Fitnessstudios eröffneten und immer mehr Menschen entdeckten den Sport für sich. Unabhängig von Alter oder Geschlecht. Heute geht es vor allem um Kraft, Ausdauer, Beweglichkeit und kreative Choreografien. Mittlerweile gibt es sogar internationale Wettkämpfe mit verschiedenen Disziplinen wie Pole Sport oder Artistic Pole. 2017 wurde Pole Dance offiziell als Sport anerkannt. Viele hoffen jetzt, dass er irgendwann auch olympisch wird. Auch Social Media hat dazu beigetragen, das Image zu verändern. Auf Plattformen wie Instagram oder YouTube zeigen Sportlerinnen und Sportler spektakuläre Tricks und inspirieren Millionen Menschen weltweit. Heute steht Pole Dance für weit mehr als nur Tanz an der Stange.

0: Es ist eine Mischung aus Sport, Kunst und Ausdruck und zeigt, wie sich Vorurteile mit der Zeit verändern können. Also, von einer traditionellen Trainingsmethode über die Clubszene bis hin zum anerkannten Wettkampfsport. Pole Dance hat eine spannende Entwicklung hinter sich. Vielleicht denkt ihr beim nächsten Mal ja nicht mehr nur an Klischees, sondern an jede Menge Kraft, Kreativität und Körperbeherrschung.
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Das war Manemun von Tuana. Ja, heute ist unser Thema Tanzen. Und gleich hört ihr aber auch noch, ja, Musik, die wirklich tanzbar ist. Ich habe heute mir sehr viel Mühe gegeben bei der Auswahl, würde ich sagen. Also Leute, viel Spaß mit Movie.

0: Das war Down von Viola Tam und wir sprechen heute über das Tanzen. Ja, das Tanzen ist ein ganz besonderes Thema für mich, denn ich tanze selber und ja, das schon länger. Und es gibt eine Tanzform, die meine Lieblingstanzform tatsächlich ist und das ist der Tango. Ich weiß nicht, ob ihr schon mal Tango getanzt habt oder ob ihr schon mal Leute Tango tanzen sehen habt, aber diese Kostüme sehen total cool aus und es steckt einfach viel mehr dahinter als auch noch der Tanz und es hat eine Riesengeschichte auch hinter sich und ja, hört einfach mal rein. Ausdruck, Leidenschaft und Herzschmerz. Der Tango ist ein unglaublich gefühlsvoller Tanz und mittlerweile weltweit bekannt. Ursprünglich stammt er nämlich aus Argentinien. Genauer gesagt, Buenos Aires. Der Tango Argentino. Denn was wir in Tanzschulen hier lernen, ist meistens der europäische Tango, welcher leicht abgewandelt wurde. Doch wieso war das nötig? Nun gut, auch schon damals in Argentinien gehörte der Tango zur armen Arbeiterklasse. Sie haben versucht, durch ihren Tanz ihre Gefühle auszudrücken, ihren Schmerz. Reichere Schichten waren jedoch gar nicht so begeistert. Naja, es war auch der Tanz der Armen. Auch als der Tango seinen Weg nach Paris fand, waren Konservative weniger begeistert. Er war zu obszön. Erst als er abgewandelt wurde, erlebte der Tango seinen Hype in Europa. Dass der Tango der Tanz der Arbeiterschicht war, änderte sich auch in Lateinamerika. Getanzt wurde er letztendlich dann überall, zum Beispiel in Tanzcafés. Ach so, und ich spreche die ganze Zeit von damals. Die Frühzeit des Tangos war zwischen 1865 bis 1895. Der richtige, wie ich ihn genannt habe, Hype, war erst im 20. Jahrhundert. Fun Fact, eine ganz ursprüngliche Form bzw. Name war der Habanero, ein afrokubanischer Tanz. Mittlerweile werden in Tanzschulen der europäische Tango getanzt und der Tango Argentino, also ganz back to the roots. Außerdem ist der Tanz auch ein sehr bekannter Wettkampftanz. Doch wie wird der Tango überhaupt getanzt? Der Rhythmus ist jedenfalls ziemlich markant. Er besteht aus zwei langsamen Taktschlägen und einem schnellen Taktschlag. Das Grundmuster des europäischen Tangos besteht aus über 8 Takten, bestehend aus 5 Schritten. Ich erkläre die Schritte des Leaders. Mit dem linken Fuß geht's mit einem langsamen Schritt voran, dann geht man mit dem rechten Fuß vorwärts, erneut langsam. Anschließend geht's mit dem linken Fuß schnell vorwärts und im nächsten Schritt ziehst du den rechten Fuß an den linken heran. Zuletzt, bevor der Vorgang sich wiederholt, wird das Gewicht auf dem rechten Fuß belastet, der linke bleibt unbelastet. Der oder die Followerin macht das Ganze spiegelverkehrt. Zum Grundschritt können Figurfolgen dazukommen, wie ein Wiegeschritt, eine Promenade oder ein Chassé. Besonders wichtig, aber auch generell im Tanzen ist die Haltung. Gefordert wird Körperspannung, der Follower schaut strikt nach links und der Leader nach rechts über die Schulter. Je nach Figur schaut man auch für einen kurzen Moment auf die andere Seite. Die Schritte verlaufen schleichend. Okay, ich muss zugeben, wieso ich hier alles genau erkläre, ist, weil der Tango einfach mein Lieblingstanz ist. Er macht einfach Spaß und ja, es wird einfach so viel Aufmerksamkeit gefordert. In dem Moment zählt einfach nur das Tanzen und nichts anderes.
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First Kiss von Unknown Voyage. Ja, Leute, die Sendung geht leider jetzt auch schon zu Ende. Wir haben nämlich fast 21 Uhr. Bedeutet, unsere Sendung bzw. das Brennglas neigt sich zum Ende zu. Guckt nochmal auf unsere Social Media Kanäle vorbei, radio.klangbrett. Und natürlich würden wir uns sehr, sehr freuen, wenn ihr ja ein Follow da lässt und auch nächste Woche beim Podcast vorbeischaut. Morgen gibt es erstmal Brett am Morgen. Und ja, diesen Donnerstag gibt es auch ein sehr schönes Interview und sehr, sehr viele spannende Themen. Und ich freue mich.

Ich wünsche noch einen wunderschönen Abend. Das war's dann auch von Radio Klangwerk, das Brennglas. Und dann würde ich sagen, ciao, ciao.

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2: Ich bin Moritz Einzel. Am Starnberger See hat ein letztes Mal vor der Sommerpause das bayerische Kabinett getagt. Dabei ging es vorrangig um den Umgang mit dem Klimawandel und die Anpassung an Hitze und Wasserknappheit. Ministerpräsident Söder.
3: Es ist diese Realität, in der wir jetzt sind, die neue Normalität. Es ist anders als früher. Und bitte sich auch nicht täuschen lassen, auch wenn es Tage mit miesem Wetter gibt, das Klima verändert sich trotzdem. Das ist der Unterschied zwischen Klima und Wetter. Und deswegen kann ich nur sagen, ist uns das einfach total wichtig.
2: Söder kündigte an, dass Klimaanlagen gefördert werden sollen. Um die Wasserversorgung dauerhaft zu sichern, soll außerdem eine große Leitung quer durch Bayern gebaut werden. In Frankreich kämpfen die Einsatzkräfte weiter gegen die Waldbrände an der Atlantikküste. Teilweise loderten die Brände wieder auf und weitere Campingplätze und Feriensiedlungen mussten evakuiert werden. Andernorts konnten Bewohner zurück in ihre Häuser. In Spanien gibt es mittlerweile erhebliche Erfolge bei den Löscharbeiten. Ministerpräsident Sanchez sprach von Licht am Ende des Tunnels. Die Polizei hat auf dem Handy des mutmaßlichen Attentäters von Berlin ein islamistisches Bekennervideo gefunden. Laut Bundesanwaltschaft leistet der Mann darin eine Art Treueschwur auf die Terrormiliz Islamischer Staat. Innenminister Dobrindt sagte, es sei davon auszugehen, dass es sich bei der vermummten Person um den mutmaßlichen Täter Abdul B. handelt. Der langjährige Fußballnationaltorwart und Bayern-Keeper Manuel Neuer hat sein Karriereende angedeutet. Zum Auftakt der Saisonvorbereitung der Münchner am Tegernsee sagte der 40-Jährige:
4: Ich spiele nicht die Spiele, um zu sagen, das ist jetzt so mein letztes Spiel. Egal, ob ich jetzt vielleicht in dem einen oder anderen Stadion jetzt das letzte Mal gewesen bin, eventuell. Aber es sieht schon stark danach aus, dass ich aufhöre.
2: Neuer hatte seinen Vertrag bei den Bayern nochmal bis Sommer 2027 verlängert.
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5: Bis heute Nacht ist der bayerische Himmel klar und der Mond, der soll richtig stark scheinen heute Nacht. Der Tiefstwert, der liegt dann zwischen 10 und 18 Grad. Und der Galaxy-Wetter-Trend für die nächsten Tage. Morgen und übermorgen auch nochmal viel Sonnenschein bei uns in Bayern. Dazu nur ganz wenige Wolken. Vereinzelt zieht es aber zu und dann sind Schauer- oder Hitzegewitter bei euch nicht ausgeschlossen. Trotzdem liegt der Topwert in den nächsten Tagen bei heißen 39 Grad.
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6: Ich bin Helen Martin. Der Fußball-Weltverband FIFA plant einen milliardenschweren Umbau. Investoren sollen bei den kommerziellen WM-Rechten einsteigen und der FIFA mehr als 4 Milliarden Dollar bringen. Organisiert werden die Turniere künftig über ein neues Unternehmen, an dem die FIFA die Mehrheit hält. Mehr dazu von Sojta Sovali.
7: Der Europäische Fußballverband UEFA läuft jetzt schon gegen die Pläne Sturm. Er wirft der FIFA vor, den Fußball zur Handelsware zu machen und fragt, wer am Ende überhaupt von dem Milliardendeal profitiert. Die FIFA hält selbstverständlich dagegen. Sie verspricht, das zusätzliche Geld in den nächsten 4 Jahren weltweit in den Fußball zu investieren und vor allem kleinere Verbände zu stärken.
6: Nach dem Anschlag am Rande des CSD in Berlin haben Ermittler ein Bekennervideo gefunden. Es befand sich auf dem Handy des mutmaßlichen Attentäters. Nach Behördenangaben zeigt es einen vermummten Mann, der sich zum Islamischen Staat bekennt. Die Ermittler gehen davon aus, dass es sich um den getöteten Tatverdächtigen Abdul B. handelt. Auch in Bayern gibt es immer mehr Hitzewellen. Als Reaktion darauf hat Ministerpräsident Söder in einer Kabinettssitzung angekündigt, dass Klimaanlagen in öffentlichen Gebäuden künftig stärker gefördert werden. Davon können beispielsweise Krankenhäuser, Pflegeeinrichtungen, Kitas und Schulen profitieren. Außerdem erwähnte Söder noch einmal Pläne für große Wasserleitungen vom Süden in den Norden Bayerns. Und nochmal zum Fußball, da sind 2 prominente Nationaltrainerposten neu besetzt worden. Beim 4-maligen Weltmeister Italien übernimmt wieder Roberto Mancini, der Europameistercoach von 2021. Und in Frankreich ist der frühere Weltklassespieler Zinedine Zidane jetzt offiziell als Nachfolger von Erfolgstrainer Didier Deschamps bestätigt worden.
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8: Bis heute Nacht ist der bayerische Himmel klar und der Mond, der soll richtig stark scheinen heute Nacht. Der Tiefstwert, der liegt dann zwischen 10 und 18 Grad. Und der Galaxy-Wetter-Trend für die nächsten Tage. Morgen und übermorgen auch nochmal viel Sonnenschein bei uns in Bayern. Dazu nur ganz wenige Wolken. Vereinzelt zieht es aber zu und dann sind Schauer- oder Hitzegewitter bei euch nicht ausgeschlossen. Trotzdem liegt der Topwert in den nächsten Tagen bei heißen 39 Grad.
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5: Ich bin Helen Martin. Der Fußball-Weltverband FIFA plant einen milliardenschweren Umbau. Investoren sollen bei den kommerziellen WM-Rechten einsteigen und der FIFA mehr als 4 Milliarden Dollar bringen. Organisiert werden die Turniere künftig über ein neues Unternehmen, an dem die FIFA die Mehrheit hält. Mehr dazu von Soita Sovali.
6: Der Europäische Fußballverband UEFA läuft jetzt schon gegen die Pläne Sturm. Er wirft der FIFA vor, den Fußball zur Handelsware zu machen und fragt, wer am Ende überhaupt von dem Milliardendeal profitiert. Die FIFA hält selbstverständlich dagegen. Sie verspricht, das zusätzliche Geld in den nächsten 4 Jahren weltweit in den Fußball zu investieren und vor allem kleinere Verbände zu stärken.
5: Nach dem Anschlag am Rande des CSD in Berlin haben Ermittler ein Bekennervideo gefunden. Es befand sich auf dem Handy des mutmaßlichen Attentäters. Nach Behördenangaben zeigt es einen

0: vermummten Mann, der sich zum Islamischen Staat bekennt. Die Ermittler gehen davon aus, dass es sich um den getöteten Tatverdächtigen Abdul B. handelt. Auch in Bayern gibt es immer mehr Hitzewellen. Als Reaktion darauf hat Ministerpräsident Söder in einer Kabinettssitzung angekündigt, dass Klimaanlagen in öffentlichen Gebäuden künftig stärker gefördert werden. Davon können beispielsweise Krankenhäuser, Pflegeeinrichtungen, Kitas und Schulen profitieren. Außerdem erwähnte Söder noch einmal Pläne für große Wasserleitungen vom Süden in den Norden Bayerns. Und nochmal zum Fußball, da sind zwei prominente Nationaltrainerposten neu besetzt worden. Beim viermaligen Weltmeister Italien übernimmt wieder Roberto Mancini, der Europameistercoach von 2021. Und in Frankreich ist der frühere Weltklassespieler Zinedine Zidane jetzt offiziell als Nachfolger von Erfolgstrainer Didier Deschamps bestätigt worden.
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5: Ich bin Helen Martin. Nach dem Terroranschlag am Rande des Berliner CSD gibt es neue Hinweise auf das Motiv des mutmaßlichen Täters. Auf seinem Handy haben Ermittler ein Bekennervideo gefunden. Zoe Tassovali mit den Details.
6: Auf dem Video ist ein vermummter Mann zu sehen, der Arabisch spricht. Er schwört der Terrororganisation IS die Treue. Auf dem Handy haben die Ermittler weiteres Material entdeckt. Was genau, sagen sie nicht. Nur, dass diese Dateien jetzt ausgewertet werden. Laut Bundesinnenminister Dobrindt spricht vieles dafür, dass die Aufnahmen und die Dateien tatsächlich vom mutmaßlichen Täter stammen.
5: Die Seele des Fußballs ist keine Handelsware. Mit diesen Worten hat der Europäische Kontinentalverband UEFA auf die neuen Pläne der FIFA reagiert. Der Weltfußballverband will private Investoren an der Fußballweltmeisterschaft beteiligen. Kommerzielle Rechte sollen in eine Tochtergesellschaft ausgelagert werden. Das würde zum Beispiel Übertragungsrechte, Sponsoring und Ticketverkäufe betreffen. Das Kapitel Kanzler ist für Bayerns Ministerpräsident Söder abgeschlossen. Das hat der CSU-Chef dem Handelsblatt gesagt. Söder hat außerdem erneut Bundeskanzler Merz in Schutz genommen, auch gegen Kritik aus den eigenen Reihen. Merz würde vieles entschlossen voranbringen, findet der bayerische Ministerpräsident. Wird Manuel Neuers 21. Saison als Profifußballer auch seine letzte sein? Der 40-jährige Bayern-Kapitän hat zum Start in die Vorbereitung des Rekordmeisters gesagt, es sehe stark danach aus, dass er aufhört. Er hat aber auch betont, dass ihm das Spielen mit dem aktuellen Team und Trainerteam so viel Spaß macht, dass er weitermachen wollte.
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7: Bis heute Nacht ist der bayerische Himmel klar und der Mond, der soll richtig stark scheinen heute Nacht. Der Tiefstwert, der liegt dann zwischen 10 und 18 Grad. Und der Galaxy-Wetter-Trend für die nächsten Tage. Morgen und übermorgen auch nochmal viel Sonnenschein bei uns in Bayern. Dazu nur ganz wenige Wolken. Vereinzelt zieht es aber zu und dann sind Schauer- oder Hitzegewitter bei euch nicht ausgeschlossen. Trotzdem liegt der Topwert in den nächsten Tagen bei heißen 39 Grad.
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3: Ich bin Helen Martin. Nach dem Terroranschlag am Rande des Berliner CSD gibt es neue Hinweise auf das Motiv des mutmaßlichen Täters. Auf seinem Handy haben Ermittler ein Bekennervideo gefunden. Sorita Sowali mit den Details.
4: Auf dem Video ist ein vermummter Mann zu sehen, der Arabisch spricht. Er schwört der Terrororganisation IS die Treue. Auf dem Handy haben die Ermittler weiteres Material entdeckt. Was genau, sagen sie nicht. Nur, dass diese Dateien jetzt ausgewertet werden. Laut Bundesinnenminister Dobrindt spricht vieles dafür, dass die Aufnahmen und die Dateien tatsächlich vom mutmaßlichen Täter stammen.
3: Die Seele des Fußballs ist keine Handelsware. Mit diesen Worten hat der Europäische Kontinentalverband UEFA auf die neuen Pläne der FIFA reagiert. Der Weltfußballverband will private Investoren an der Fußballweltmeisterschaft beteiligen. Kommerzielle Rechte sollen in eine Tochtergesellschaft ausgelagert werden. Das würde zum Beispiel Übertragungsrechte, Sponsoring und Ticketverkäufe betreffen. Das Kapitel Kanzler ist für Bayerns Ministerpräsident Söder abgeschlossen. Das hat der CSU-Chef dem Handelsblatt gesagt. Söder hat außerdem erneut Bundeskanzler Merz in Schutz genommen, auch gegen Kritik aus den eigenen Reihen. Merz würde vieles entschlossen voranbringen, findet der bayerische Ministerpräsident. Wird Manuel Neuers 21. Saison als Profifußballer auch seine letzte sein? Der 40-jährige Bayern-Kapitän hat zum Start in die Vorbereitung des Rekordmeisters gesagt, es sehe stark danach aus, dass er aufhört. Er hat aber auch betont, dass ihm das Spielen mit dem aktuellen Team und Trainerteam so viel Spaß macht, dass er weitermachen wollte.
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1: Ich bin Helen Martin. Im Weißen Haus ist heute ein wichtiges Treffen auf das nächste gefolgt. US-Präsident Trump hat erst den ukrainischen Präsidenten Zelensky und anschließend Israels Ministerpräsident Netanyahu empfangen. Im Mittelpunkt stand dabei auch der weitere Kurs im Irankrieg. Tina Eck berichtet aus Washington.
2: Zelensky war der Erste bei Trump unter Ausschluss von Presse und Öffentlichkeit. Es ging um Stärkung der ukrainischen Luftabwehr und dabei konkret um Patriot-Abfangraketen. Auch mit Netanyahu ging es um Krieg, den Iran-Krieg. Angeblich wollte Netanyahu neue Geheimdienstinformationen vorlegen, die belegen, dass der Iran weiterhin militärisch aufrüstet.
1: Die Polizei hat auf dem Handy des mutmaßlichen Attentäters vom Berliner CSD ein Bekennervideo gefunden. Darin sieht man einen vermummten Mann, der sich zur Terrororganisation IS bekennt. Die Ermittler gehen davon aus, dass es sich bei dem Mann um den mutmaßlichen Attentäter Abdul B. handelt. Das Handy lag demnach im Tatfahrzeug. Erneut sind heute Menschen aus Afghanistan per Charterflug in ihr Heimatland abgeschoben worden. Darunter vor allem Straftäter, die wegen Tötungsdelikten, Vergewaltigungen und Gewalttaten aufgefallen sind, aber auch ein Mann, der nicht vorbestraft war. Bundesinnenminister Dobrindt hat das verteidigt. Der CSU-Politiker hat auf den Koalitionsvertrag verwiesen und betont, dass dementsprechend neben Straftätern auch ausreisepflichtige Personen abgeschoben werden können. Ein Jahr ist es heute her, dass Ausnahmebiathletin Laura Dahlmeier bei einem tragischen Bergunfall ums Leben gekommen ist. Sie wurde nur 31 Jahre alt. Zu ihrem ersten Todestag haben rund 150 Menschen in ihrer Geburtsstadt Garmisch-Partenkirchen der ehemaligen Biathletin gedacht. Dahlmeiers Familie war bewusst nicht dabei. Ihre Angehörigen wollten im engsten Kreis den ersten Todestag von ihrer Laura begehen.
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8: Ich bin Helen Martin. Im Weißen Haus ist heute ein wichtiges Treffen auf das nächste gefolgt. US-Präsident Trump hat erst den ukrainischen Präsidenten Zelensky und anschließend Israels Ministerpräsident Netanyahu empfangen. Im Mittelpunkt stand dabei auch der weitere Kurs im Irankrieg. Tina Eck berichtet aus Washington.
9: Zelensky war der Erste bei Trump unter Ausschluss von Presse und Öffentlichkeit. Es ging um Stärkung der ukrainischen Luftabwehr und dabei konkret um Patriot-Abfangraketen. Auch mit Netanyahu ging es um Krieg, den Iran-Krieg. Angeblich wollte Netanyahu neue Geheimdienstinformationen vorlegen, die belegen, dass der Iran weiterhin militärisch aufrüstet.
8: Die Polizei hat auf dem Handy des mutmaßlichen Attentäters vom Berliner CSD ein Bekennervideo gefunden. Darin sieht man einen vermummten Mann, der sich zur Terrororganisation IS bekennt. Die Ermittler gehen davon aus, dass es sich bei dem Mann um den mutmaßlichen Attentäter Abdul B. handelt. Das Handy lag demnach im Tatfahrzeug. Erneut sind heute Menschen aus Afghanistan per Charterflug in ihr Heimatland abgeschoben worden. Darunter vor allem Straftäter, die wegen Tötungsdelikten, Vergewaltigungen und Gewalttaten aufgefallen sind, aber auch ein Mann, der nicht vorbestraft war. Bundesinnenminister Dobrindt hat das verteidigt. Der CSU-Politiker hat auf den Koalitionsvertrag verwiesen und betont, dass dementsprechend neben Straftätern auch ausreisepflichtige Personen abgeschoben werden können. Ein Jahr ist es heute her, dass Ausnahmebiathletin Laura Dahlmeier bei einem tragischen Bergunfall ums Leben gekommen ist. Sie wurde nur 31 Jahre alt. Zu ihrem ersten Todestag haben rund 150 Menschen in ihrer Geburtsstadt Garmisch-Partenkirchen der ehemaligen Biathletin gedacht. Dahlmeiers Familie war bewusst nicht dabei. Ihre Angehörigen wollten im engsten Kreis den ersten Todestag von ihrer Laura begehen.
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11: Ich bin Helen Martin. Der Fußball-Weltverband FIFA plant einen milliardenschweren Umbau. Investoren sollen bei den kommerziellen WM-Rechten einsteigen und der FIFA mehr als 4 Milliarden Dollar bringen. Organisiert werden die Turniere künftig über ein neues Unternehmen, an dem die FIFA die Mehrheit hält. Mehr dazu von Soita Sovali.
12: Der europäische Fußballverband UEFA läuft jetzt schon gegen die Pläne Sturm. Er wirft der FIFA vor, den Fußball zur Handelsware zu machen und fragt, wer am Ende überhaupt von dem Milliardendeal profitiert. Die FIFA hält selbstverständlich dagegen. Sie verspricht, das zusätzliche Geld in den nächsten 4 Jahren weltweit in den Fußball zu investieren und vor allem kleinere Verbände zu stärken.
11: Ein schweres Erdbeben hat die südjapanische Insel Kyushu erschüttert. Mindestens ein Mensch ist ums Leben gekommen, mindestens 50 sind verletzt worden. Laut den Behörden lag das Epizentrum in der Region Kumamoto, dieselbe Region, die vor 10 Jahren schon mal von 2 Beben schwer erschüttert worden war. Zeitweise hatte es auch eine Tsunami-Warnung gegeben, die wurde aber wieder aufgehoben. Letztes Jahr im Februar war ein 25-Jähriger mit seinem Auto in München in eine Verdi-Demonstration gefahren. 2 Menschen, Mutter und Tochter, starben, viele wurden verletzt. Die Bundesanwaltschaft hat eine lebenslange Haftstrafe und die Feststellung der besonderen Schwere der Schuld gefordert. Die Handlung des Afghanen sei auf die Vernichtung von Menschenleben ausgelegt gewesen, heißt es. Die Bundesanwaltschaft geht von einem religiös motivierten politischen Anschlag aus. Das Urteil wird am 6. August erwartet. Wird Manuel Neuers 21. Saison als Profifußballer auch seine letzte sein? Der 40-jährige Bayern-Kapitän hat zum Start in die Vorbereitung des Rekordmeisters gesagt, es sehe stark danach aus, dass er aufhört. Er hat aber auch betont, dass ihm das Spielen mit dem aktuellen Team und Trainerteam so viel Spaß macht, dass er weitermachen wollte.
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5: Ich bin Helen Martin. Der Fußball-Weltverband FIFA plant einen milliardenschweren Umbau. Investoren sollen bei den kommerziellen WM-Rechten einsteigen und der FIFA mehr als 4 Milliarden Dollar bringen. Organisiert werden die Turniere künftig über ein neues Unternehmen, an dem die FIFA die Mehrheit hält. Mehr dazu von Sulta Sovali.
6: Der Europäische Fußballverband UEFA läuft jetzt schon gegen die Pläne Sturm. Er wirft der FIFA vor, den Fußball zur Handelsware zu machen und fragt, wer am Ende überhaupt von dem Milliardendeal profitiert. Die FIFA hält selbstverständlich dagegen. Sie verspricht, das zusätzliche Geld in den nächsten 4 Jahren weltweit in den Fußball zu investieren und vor allem kleinere Verbände zu stärken.
5: Ein schweres Erdbeben hat die südjapanische Insel Kyushu erschüttert. Mindestens ein Mensch ist ums Leben gekommen, mindestens 50 sind verletzt worden. Laut den Behörden lag das Epizentrum in der Region Kumamoto, dieselbe Region, die vor 10 Jahren schon mal von 2 Beben schwer erschüttert worden war. Zeitweise hatte es auch eine Tsunami-Warnung gegeben, die wurde aber wieder aufgehoben. Letztes Jahr im Februar war ein 25-Jähriger mit seinem Auto in München in eine Verdi-Demonstration gefahren. 2 Menschen, Mutter und Tochter, starben, viele wurden verletzt.

0: Die Bundesanwaltschaft hat eine lebenslange Haftstrafe und die Feststellung der besonderen Schwere der Schuld gefordert. Die Handlung des Afghanen sei auf die Vernichtung von Menschenleben ausgelegt gewesen, heißt es. Die Bundesanwaltschaft geht von einem religiös motivierten politischen Anschlag aus. Das Urteil wird am 6. August erwartet. Wird Manuel Neuers 21. Saison als Profifußballer auch seine letzte sein? Der 40-jährige Bayern-Kapitän hat zum Start in die Vorbereitung des Rekordmeisters gesagt, es sehe stark danach aus, dass er aufhört. Er hat aber auch betont, dass ihm das Spielen mit dem aktuellen Team und Trainerteam so viel Spaß macht, dass er weitermachen wollte.
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12: Ich bin Helen Martin. Mit allen Mitteln versucht die Feuerwehr in Südfrankreich weiter, die an der Atlantikküste wütenden Waldbrände in den Griff zu bekommen. Dadurch, dass es jetzt eine neue Hitzewelle gibt, sind teilweise Brände wieder aufgelodert. Weitere Campingplätze und Feriensiedlungen wurden evakuiert. In 3 Kommunen konnten Anwohnerinnen und Anwohner aber wieder zurück in ihre Häuser. Mehrere Länder haben Hilfe in die betroffene Region rund um Bordeaux geschickt, auch Deutschland. Im Weißen Haus ist heute ein wichtiges Treffen auf das nächste gefolgt. US-Präsident Trump hat erst den ukrainischen Präsidenten Zelensky und anschließend Israels Ministerpräsident Netanyahu empfangen.